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Von der Uhr steht uns Bibelfarsch für das jährliche Freistich in Johannes Kapitel 14, Vers 16. In Eckwort

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Dankeschön für eingeschaltet haben und das Programm. Ich lade Ihnen alle ein, weiter einzuschalten das nächste Mal. Wenn Sie gesehen wollen, oder Sie haben vielleicht eine Frau über das Programm, oder vielleicht über das Heil in Christus, wo Sie können die Überzeugung haben, dass Ihre Sinnenschuld vergibt ist, und dass Sie wollen vor aller Ewigkeit im Himmel sein, wir würden hier in Ihnen mithelfen, aufgrund von Gottes Wort. Römer 10, Vers 13 sagt, wer immer den Herrn in seinem Namen anruft, wird seelig worden. Bitte schrift nur den selben Radiosender, wo ihr noch horchen.

Liebe Brüder und Schwestern, grüße in dem Namen von unserem Herrn Jesus Christus. Möchte der Herr uns einen gesegneten Tag schenken. Wir wollen von dir lesen in 1. Petrus Kapitel 3, Vers 15 und wieder. Und du sagst es so: Heiligt aber Gott den Herrn in euren Herzen. Seid alle Zeit bereit zur Verantwortung jedermann, der Grundvater der Hoffnung, die in euch ist. Und das mit Sanftmutigkeit und Furcht. Und habt ein gutes Gewissen, auf dass die, so von euch öfter reden als von Übeltätern, zu schanden werden, dass sie geschmäht haben euren guten Wandel in Christus. Denn es ist besser, so es Gottes Wille ist, dass ihr von Wohltat wegen leidet, als von Übeltat wegen. 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
1: Fragen. Am Sonntag ging Francis zum ersten Mal mit der Familie zur Kirche. Vielleicht konnte er dort etwas über Gott erfahren. Aber er verstand nichts von der Predigt, und mittendrin gab er es auf, ihr zu folgen. So verbrachte er den Gottesdienst damit, mit den Schuhen zu trommeln und über Teig nachzudenken. Aber selbst wenn er in der Kirche nichts verstand, die Liebe im Bauernhaus war nicht zu übersehen. In diesem Haus wurde auch viel gelacht, und man hatte Freude daran, zusammen zu sein. Am engsten fühlten sie sich miteinander verbunden, wenn sie nach dem Abendessen alle am Kamin beisammen saßen und Herr Glennie aus der Bibel vorlas und betete. In dieser Woche hörten sie jeden Abend mehr davon, was Jesus kurz vor seinem Tod zu seinen Jüngern sagte. Francis überlegte, dass die Jünger wohl sehr lange aufgeblieben sein mussten, an jenem letzten Abend, wenn sie so viel gehört hatten. Er verstand nicht viel mehr als das Wort Liebe, das immer wieder vorkam. Jesus schien es für sehr wichtig zu halten. Von seiner Arbeit auf dem Bauernhof war er eher enttäuscht. Dieser Hof war ganz anders als sein Spielzeugbauernhof oder die Höfe, von denen er in Büchern gelesen hatte. Onkel John passte auf, dass er nicht an die Maschinen ging. Aber es gab auch schöne Augenblicke. Gern ging er am Abend mit, wenn die Kühe zusammengetrieben wurden. Dann lief er voraus, um vom Stall aus zuzusehen, wie sie langsam eine nach der anderen zur Fütterung hereinkamen. Ihm gefiel das Summen der Maschinen, und er freute sich, wenn die Milch in den großen, gekühlten Behälter rauschte. Noch schöner fand er es, die Kälber zu tränken und zu beobachten, wie sie auf wackeligen Beinen umherliefen und einander stießen, während sie ihre Nasen in die angerührte Milch steckten. Wenn sie älter wurden, stießen sie ihre Köpfe gegeneinander und kämpften um ihr Futter. Onkel John besaß eine Herde von 40 reinrassigen Friesländern, einige davon kalbten in diesen Tagen. In einer denkwürdigen Nacht kauerten sie alle in ihren Bademänteln im Stroh und beobachteten, wie ein Kalb zur Welt kam. Aber am besten gefiel ihm der Fluss. Wann immer er konnte, machte er sich davon und lief am Ufer entlang, beobachtete die Schwäne, die Enten und die Moorhennen und warf aus Spaß mit Steinen nach ihnen. Er entdeckte auch das Wehr und war überrascht, wie niedrig das Wasser jetzt nach dem trockenen März war. Warum hatten sie nur solche Angst gehabt? Er ging bis zu dem Ort, wo der Nebenfluss in den Hauptstrom einmündete, und stieß auf flache, zertrampelte Stellen am Ufer, zu denen das Vieh frühmorgens herunterkam, um zu trinken. Eines Tages strichen Martin und er das kleine Boot an, und als die Farbe getrocknet war, holten sie die Ruder und machten eine kleine Fahrt. Aber diese war nicht so aufregend wie die erste, denn sie blieben im Schilf stecken. Er hatte Martin gern, aber im Stillen hielt er ihn für einen ziemlich braven kleinen Jungen, der mit seinem Zuhause, seiner Schule, seiner Pfadfindergruppe im Dorf und dem Landleben vollkommen zufrieden war. Francis hoffte, ihm dies und jenes beibringen zu können. Eines Tages, als sie das Flussufer hinunterschlenderten und im Schilf nach Schwanennestern Ausschau hielten, ergriff er die Gelegenheit beim Schopf. Die Lämmer auf der gegenüberliegenden Weide machten einen schrecklichen Lärm, und Martin berichtete ihm von einigen Jungen, die versucht hatten, ein Schwanenei zu stehlen. Die Polizei hatte sie gesucht, weil Schwäne der Königin gehören und unter königlichem Schutz stehen.
2: »Pah«, sagte Francis, »das ist gar nichts. Bevor ich hierher kam, gehörte ich zu einer Bande, die Messer, Bomben und solche Dinge hatte. Die Polizei erwischte mich, aber sie hat nichts aus mir herausbekommen. Man kann die Polizei leicht an der Nase herumführen.«
3: »Aber was habt ihr mit den Messern und Bomben gemacht?« fragte Martin.
2: »Oh, wir schlitzten Autoreifen auf und zerstörten Telefonzellen und jagten Leute in die Luft.«
3: »Warum? Wozu denn?«
1: Francis zögerte. Darauf wusste er auch keine Antwort. Warum hatten sie es eigentlich getan?
2: Nur so aus Spaß«, antwortete er langsam.
3: »Das sieht mir aber nicht nach Spaß aus. Und ich wette, für die Leute, die in die Luft gejagt wurden, war es auch keiner. Außerdem glaube ich es nicht. Kinder haben keine Bomben. Sieh dir die beiden Meisen mit den langen Schwänzen an. Ich glaube, sie wollen ein Nest bauen. Bleib ganz ruhig stehen und beobachte sie.
1: Francis blickte Martin finster an, der bewegungslos zwischen dem Schöllkraut und den Gänseblümchen stand. Dieser schien viel mehr an zwei dummen kleinen Vögeln interessiert zu sein, als an Francis' gefährlichen und glorreichen Taten. Bei dem kleinen Chris war er nicht viel erfolgreicher. Chris und er saßen zusammen auf den Stufen und aßen Marmeladenbrote. Chris hüpfte begeistert auf und ab.
3: »Ich gehe heute Abend zu den jungen Pfadfindern und ziehe meine neue Uniform an«, verkündete er. »Gehst du auch zu den Pfadfindern, Francis?«
2: »Nein«, spottete Francis, der eigentlich sehr gern hingegangen wäre. »Das ist doch nur was für Weichlinge. Ich habe zu einer richtigen Bande gehört, bevor ich hierher kam. Sie gingen nachts mit Gewehren und Messern auf die Straße.«
1: Chris sah ihn an. Er war weder schockiert noch beeindruckt, sondern nur amüsiert.
3: »Und was habt ihr damit gemacht?« fragte er. »Habt ihr Leute umgebracht?«
1: Francis sah sich vorsichtig um, ob Tante Allison außer Hörweite war. Dann gab er Chris einen lebhaften Bericht seiner schlimmen Taten. Chris hörte still zu.
3: »Naja«, sagte er schließlich, »du bist nicht so klug wie mein Papa. Der hatte einmal eine Kuh, die fast tot war, aber er hat sie wieder lebendig gemacht. Es ist viel klüger, jemanden lebendig zu machen, der tot war, als jemanden tot zu machen, der lebendig ist.«
1: »Nun weißt du's.« Francis gab es auf.
2: »Was weißt du schon?« brummte er. »Du und deine langweiligen Pfadfinder.«
1: Er stieg nach oben und blieb eine Weile schmollend auf seinem Zimmer. Weil es ihm verboten war, legte er sich mit seinen schmutzigen Stiefeln aufs Bett. Er hatte Sehnsucht nach seiner Mutter, ja sogar nach der Bande. Doch die Fragen bohrten in ihm. Warum hatten sie es getan? Hatte es wirklich Spaß gemacht? War heilen und helfen vielleicht doch besser als zusammenschlagen und zerstören? War lieben besser als hassen und prügeln? Er war nun seit 10 Tagen auf dem Bauernhof und hatte viele merkwürdige neue Gedanken. Es war alles recht verwirrend. Später saß er allein am Küchentisch. Gelangweilt und verdrießlich blätterte er in einer Zeitschrift. Onkel John war melken gegangen, Kate belagerte den Fernseher und sah sich eine Sendung an, die ihn nicht interessierte, und Tante Allison bügelte. Martin und Chris waren zu den Pfadfindern gegangen und hatten ihn eingeladen, mitzukommen. Aber nach allem, was er dagegen gesagt hatte, konnte er sich nicht dazu entschließen, die Einladung anzunehmen. Er wollte sich eine Entschuldigung ausdenken und vielleicht nächste Woche mitkommen. Unterdessen wanderte sein Blick durch das Zimmer und blieb wie gewöhnlich an dem falsch geschriebenen Spruch hängen.
3: »Tante Allison?« fragte er plötzlich. »Wo ist Gott?«
1: Tante Allison hätte fast das Bügeleisen fallen lassen. Sie hatte den missmutigen Jungen am Tisch ganz vergessen.
3: »Gott«, wiederholte sie, »er ist überall.«
1: Sie machte eine Pause und dachte nach. »Alles, was du siehst, Francis, die Blumen, der Fluss, die Kälber, die Vögel, die Sterne, alles Leben, alle Farbe und Schönheit kommt von ihm. Gott ist wie die Quelle eines wunderschönen Flusses.«
3: »Ja, aber wo ist er?«
1: beharrte Francis. Sie schaltete das Bügeleisen aus und setzte sich neben ihn.
3: »Das ist eine gute Frage, Francis«, sagte sie. »Denn du wirst nicht glücklich werden, bevor du ihn nicht gefunden hast. Alle Liebe und alles Glück kommt von ihm, und er möchte, dass du ihn findest. Er liebt dich. Er kam zu dir.«
2: »Was?«
1: fragte Francis erstaunt.
3: »Ja, in Jesus kam er zu dir. Wir können Gott nicht sehen. Wir konnten nicht zu ihm kommen. Daher wurde er Mensch. Jesus sagte, wer mich sieht, der sieht meinen Vater. Gott.
1: Hör gut zu, wenn wir abends von Jesus vorlesen. Wenn du Jesus kennenlernst, dann fängst du auch an, Gott kennenzulernen. Gott zeigte uns seine Liebe in Jesus. Jesus hat sein ganzes Leben lang geliebt, geheilt und geholfen, und am Ende starb er, weil er uns so sehr liebte. Darüber wirst du morgen Abend hören, denn das ist der Abend vor Karfreitag,
3: als Jesus vor etwa 2000 Jahren am Kreuz starb. Auf der ganzen Welt denken Menschen an diesem Tag daran. Sie sprach sehr langsam, weil sie nicht wusste, wie sie es ihm am besten erklären sollte. Francis blickte durchs Fenster auf den letzten schwachen Lichtstreifen, der hinter der Pappelreihe am Ufer zu sehen war. Dieses Gespräch veranlasste ihn zu neuen Gedankengängen. »Alle Flüsse haben Quellen, nicht wahr?« fragte er. »Ja.« »Und wo ist die Quelle dieses Flusses?« »Ich weiß es nicht sicher, aber ich kann mich erkundigen. Irgendwo weit oben in den Bergen muss eine Quelle sein, die aus der Erde hervorsprudelt und zu einem Bach wird. Durch den vielen Regen dort oben wird er größer und größer. Dann stoßen weitere Bäche dazu, und überall, wohin sie fließen, wird es grün und schön.« Francis war still. Vieles von dem, was Tante Allison gesagt hatte, hatte er schon wieder vergessen. Aber zwei Dinge behielt er, denn alles, was mit dem Fluss zusammenhing, fesselte ihn. Gott ist wie die Quelle eines wunderschönen Flusses. Alle Liebe und alles Glück kommt von ihm. In diesem Moment kam Kate herein, schaltete das Licht an und bot sich an, das Abendessen zuzubereiten. Kate war 15, groß und schlank, mit langem blondem Haar. Sie mochte Francis nicht und war der Meinung, ihre Eltern seien viel zu nachsichtig mit ihm. Francis konnte sie auch nicht ausstehen. In ihrer Gegenwart wollte er nicht sprechen. Darum ging er in die Dämmerung hinaus, wo es nach frischem Gras duftete und nach blühenden Weidekätzchen und nach Kühen. Er ging zum Fluss hinunter. Im Schilf, wo die Schwäne und Moorhennen zu nisten begannen, plätscherte es. Eine Wasserratte platschte in den gelblichen Strom und ließ Francis zusammenfahren. Gott ist wie die Quelle eines wunderschönen Flusses. Alle Liebe und alles Glück kommt von ihm. Wenn er irgendwie diese Quelle finden könnte, dann würde er wahrscheinlich glücklich sein. Und vielleicht würden Mutter und Vater einander lieben. Und Gloria würde verschwinden. Und Mutter würde gesund werden. Und Wendy würde keinen Streit mehr anfangen. Und Tyke würde ihn nicht mehr zusammenschlagen wollen. Was hatte sie sonst noch gesagt? Er versuchte, sich daran zu erinnern. Wenn du Jesus kennenlernst, dann fängst du auch an, Gott kennenzulernen. Er wollte heute Abend gut zuhören.

Die Quelle. Francis hörte nun bei der Andacht gut zu, und weil es eine interessante Geschichte war, lernte er eine Menge. Er erfuhr, wie Jesus am Karfreitag starb, weil er die Menschen liebte und die Strafe für ihr verkehrtes Tun auf sich nahm. Er lernte auch, dass Jesus am Ostermorgen vom Tod auferstand, dass er lebte und immer weiter liebte. Dann fingen sie an, Geschichten über sein Leben auf der Erde zu lesen. Er heilte, half und liebte. Francis hörte die ganze Zeit nur Liebe, Liebe, Liebe. Das war alles sehr schön, aber bei Francis änderte sich nichts. Er warf immer noch Steine nach den Enten und tat alles, was er sich traute, um Kate zu ärgern. Wenn es niemand sah, schnappte er sich einfach etwas Gutes zu essen aus der Vorratskammer und nahm es mit an den Fluss. Auch protzte er mit Lügengeschichten. Mutter ging es besser, sagten sie. Darum glaubte er, dass sie alle bald nach Hause zurückkehren würden. Er wollte seine Mutter wiedersehen, aber er wollte nicht nach Hause. Dort würde doch alles wieder von vorne anfangen. Vater und Gloria wären wieder da, Wendy würde anfangen zu streiten und Tyke würde nur die Gelegenheit abpassen, um ihn zu verprügeln. Dabei war kein Ende abzusehen, denn es war kein neuer Anfang da. Die Osterferien schienen nur so dahin zu fliegen, denn es gab immer etwas zu tun. Francis, Martin und Chris halfen auf dem Hof oder sie beschäftigten sich mit dem Boot. Sie bauten auf einer Insel eine Hütte, fischten und suchten nach Nestern. Francis gefiel alles, aber am glücklichsten war er, wenn er am Fluss war. Er hätte es nicht erklären können, warum ihn der Fluss so anzog, vielleicht weil sein erstes großes Abenteuer mit dem Fluss zu tun hatte oder weil er ihn vor Onkel Johns Füße gespült hatte. Er war einfach hingerissen von ihm und verfolgte den Flusslauf auf der Landkarte. Dann wieder lag er im Bett und stellte sich vor, wie der Strom breiter wurde und die großen Städte durchfloss, um schließlich ins Meer zu münden. Manchmal verfolgte er ihn in Gedanken auch rückwärts, bis zu seiner Quelle hoch oben in den Bergen, wo der erste silberne Tropfen hervorsprudelte und zu einem Bach anschwoll. Eines Tages, wenn er älter war, wollte Francis dem Flusslauf bis ans Ende nachgehen. Nur noch 3 Tage blieben ihnen von den Osterferien. Kate freute sich und Martin seufzte, weil er nun bald wieder zur Schule musste. Nach der Andacht an diesem Abend kündigte Onkel John an: »Morgen gibt es im Garten viel zu tun. Der Rasen muss gemäht werden, die Blumenbeete müssen gejätet werden und der Kompost muss für die Aussaat untergegraben werden. Wenn wir morgen alle fleißig mithelfen, können wir es schaffen. Dann nehmen wir uns übermorgen alle einen freien Tag. Martin, Francis und Chris können mit mir zum Viehmarkt kommen und Mutter kann zu Hause einen Ruhetag genießen. Du kannst auch mitkommen, Kate, wenn du willst. Ich helfe morgen und schreibe am Donnerstag meinen Aufsatz zu Ende«, sagte Kate, die sehr pflichtbewusst war. »Dann hast du das ganze Haus für dich allein«, sagte ihre Mutter. »Ich muss einiges in der Stadt erledigen.« »Prima«, antwortete Kate. »Ich bin gern allein zu Hause, dann ist es wenigstens schön ruhig.« Sie sah Francis bedeutsam an, der gern auf dem Klavier herumklimperte. Sie hatten noch nie richtig Streit gehabt, denn für Francis war Kate fast erwachsen, aber sie hatte einige Dinge zu ihm gesagt, die er nicht vergessen wollte. Eines Tages würde er es Kate

Flussufer entlang lief bis hin zur Quelle. Aber das Flussbett war ausgetrocknet und die Ufer so rissig und trocken wie die Wüste, die in seinem Schulbuch abgebildet war. Dann sah er einen Bach vom Berg herunterplätschern, und überall, wohin das Wasser kam, entstanden Leben und Schönheit, und grüne Blätter und Butterblumen kamen hervor. »Ein Strom lebendigen Wassers«, sagte er zu sich selbst. Als er aufwachte, strömte das Sonnenlicht durchs Fenster, und der erste Kuckuck rief draußen. »Ein Strom lebendigen Wassers«, wiederholte er und fragte sich, wo er diese Worte schon einmal gehört hatte. Es musste in der Kirche gewesen sein. Mit einem Satz sprang er aus dem Bett und fühlte die Wärme der Sonne auf seiner nackten Haut. Er wollte nicht wirklich ungezogen sein. Durch seinen Traum war er auf eine Idee gekommen. Bald würde die Schule wieder beginnen. Er brauchte einen Tag für sich, um tun zu können, was er wollte. Onkel John stand stets früh auf, aber nicht ganz so früh wie er heute. Vielleicht konnte er es gerade schaffen. Er stopfte sich ein paar Scheiben Brot und Wurst in die Tasche und ließ einen Zettel auf dem Tisch zurück, auf dem zu lesen war: »Ich bin weggefahren. Ich komme zurück. Liebe Grüße, Francis.« Er holte sein Fahrrad aus der Garage und atmete erleichtert auf, als er im Schutz der Bäume losradeln konnte. Er wollte dem Fluss folgen und sich möglichst nahe am Ufer halten. Es war ihm bewusst, dass er die Quelle in den Bergen nicht erreichen konnte, doch er wollte so weit fahren, wie er konnte. Es waren noch weitere bewaldete Hügel am Horizont zu sehen. Die Straße, die er befuhr, war von Hecken gesäumt, und bald stellte er fest, dass es unmöglich war, der Straße zu folgen und gleichzeitig am Fluss zu bleiben. Er verlor ihn ganz aus den Augen. Als er daher das nächste Dorf erreichte, fragte er einen freundlichen Tankwart, ob er sein Fahrrad bei ihm unterstellen könne, weil er eine Wanderung machen wolle. Der Mann war sehr hilfsbereit und zeigte ihm sogar den Weg, der zum Fluss führte. Auch schenkte er Francis eine Tüte Kartoffelchips. Francis trottete davon durch die Butterblumen, und das Gefühl der Freiheit und die Freude über den Sonnenschein, den Gesang der Vögel, die Freundlichkeit des Mannes und die Chips bereicherten diesen Aprilmorgen, den Francis für den Rest seines Lebens nicht wieder vergessen sollte. Sogar zu Fuß war es nicht immer leicht, dem Fluss zu folgen. Manchmal führte am Ufer ein Weg entlang, aber manchmal musste er sich auch durch Hecken und Stacheldraht zwängen oder entlang von Feldern mit jungem, grünen Getreide laufen. Er marschierte mehrere Kilometer weit. Die morgendlichen Schatten wurden schon kürzer und es wurde wärmer. Aber der Fluss schien nicht schmaler zu werden. Jeder neue Schritt war voller Überraschungen. Er erreichte einen schattigen Wald, dessen Boden von Sternhyazinthen übersät war. Hier machte er Rast, um sein Picknick zu verzehren. Durch die federartigen Buchenzweige konnte er die sonnenbeschienene Wasseroberfläche betrachten. Etwas später bestaunte er einen Eisvogel, der aus einem Loch hervorstieß und über dem Wasser dahinschwebte. An den Ufern duftete es nach würzigen Kräutern, und auf einem Feld tummelte sich eine Kaninchenfamilie. Nicht einen Augenblick lang fühlte sich Francis einsam. Das Rauschen und Gurgeln des Flusses und das Blöken der Schafe und Lämmer leisteten ihm Gesellschaft. Er verlor jegliches Zeitgefühl und hätte immer so weiter wandern können. Frohen Mutes machte er Pläne, wie er Kate ärgern konnte, oder er dachte einfach über den Fluss nach. »Ein Strom lebendigen Wassers«, murmelte er vor sich hin. »Die Quelle eines wunderschönen Flusses.« Gegen Mitte des Nachmittags wurde es sehr warm. Je weiter er kam, desto hügeliger wurde das Land zu beiden Seiten des Flusses. Francis merkte, dass er die Berge bald erreicht hatte. »Irgendwo weit oben in den Bergen«, hatte Tante Allison gesagt. »Vielleicht war er jetzt dort.« Der Fluss schien ein wenig schmaler geworden zu sein. Francis wusste nicht, dass er dafür viel tiefer war. Und dann, als er um einen Zipfel der Wiese herumgegangen war, fand er ihn. Einen kleinen Bach, dessen klares Wasser über goldbraune Steine eilte und in den Fluss mündete. Vergissmeinnicht und leuchtende Butterblumen blühten an seinen sumpfigen Ufern. Der Bach hatte sich seinen Weg durch ein kleines Tal gebahnt. Francis blickte bergauf. Vielleicht konnte er die Quelle finden, wenn er dem Bach bis in jene Berge folgte. Er knüpfte seine Sandalen mit einer Schnur zusammen und hängte sie sich um den Hals. Dann kletterte er am Bach entlang bergauf. Es war nicht immer leicht, denn der Berg war sehr steil –

0: Bach stürzte in lustigen kleinen Wasserfällen ins Tal. Manchmal musste er sich an Farn oder Grasbüscheln hochziehen. Dann wieder dehnte sich das Tal in breitere Weideflächen aus, die von Gänseblümchen übersät waren. Der Fluss lag jetzt unter ihm, ein funkelndes silbernes Band, das sich zwischen Trauerweiden und Erlen dahinzog, bis es hinter einer Hügelkette verschwand. Er musste warten, bis er erwachsen war, um die Quelle des großen Flusses zu erreichen. Aber diese hier war in Reichweite. Er brauchte nur bis auf den Gipfel zu klettern. Francis war fast am Ziel. Er hatte eine Weide erreicht, die grüner war als alle Weiden, die er bisher gesehen hatte. Lämmer sprangen herum und Schafe weideten am Hang. Es war bald Zeit, die Schafe zu scheren, und ihr dichtes Fell schien so weiß wie die bauschigen Wolken über der Bergkuppe. Von hier aus war es leicht, weiterzugehen, denn der Bach plätscherte durch eine Viehweide. Er führte zu einem Haus, das genau auf dem Gipfel stand und durch eine Gruppe von Lärchen geschützt war. »Vielleicht passt der Besitzer des Hauses auf die Quelle auf«, dachte Francis, während er weitereilte. »Aber ich will sie zuerst allein finden.« Es war jetzt gar nicht mehr schwierig, nachdem er so weit gekommen war. In der Nähe des Hauses stand ein Steintrog, der in die Erde eingelassen und voller Wasser war. Darüber, dicht bei den Baumwurzeln, befand sich eine flache, sprudelnde Quelle mit einer Röhre, an der man die Eimer auffüllen konnte. Das Wasser, das aus der Quelle sprudelte, war kristallklar. Die Vergissmeinnicht, das Farnkraut und das Immergrün daneben waren länger, grüner, blauer als alle solche Pflanzen, die Francis bisher gesehen hatte. Er saß auf dem niedrigen Brunnenrand, ließ seine schmerzenden Füße im Wasser baumeln und sah sich um. Die vom Wind geschüttelten Lärchen waren nach Süden gebogen, und ihre rötlichen Zapfen schmückten das neue Grün. Weit unten erstreckte sich die große Ebene mit Getreidefeldern, Bauernhöfen, Wäldern, dem Fluss und den Kirchturmspitzen der Dörfer. Francis konnte den größten Teil des Weges überblicken, den er gekommen war. Der Heimweg würde sicher nicht allzu schwierig sein. Er hatte keine Ahnung, wie spät es war.
1: »Hey, du kleiner Taugenichts! Wie kommst du dazu, meinen Brunnen mit deinen dreckigen Füßen zu verschmutzen? Nimm sie heraus, sag ich dir, bevor ich den Hund auf dich hetze!«
0: Francis sprang auf. Als der zornige Schafhirte sah, wie klein er war, sprach er etwas freundlicher weiter.
1: »Woher kommst du?« fragte er. »Du bist nicht aus dieser Gegend. Hat dir niemand jemals gesagt, dass man Quellwasser nicht verschmutzen darf? Lass dich ja nicht noch einmal erwischen.«
0: »Entschuldigung«, stammelte Francis und blickte unverwandt auf den hechelnden Collie. »Das wusste ich wirklich nicht. Ich folgte dem Bach vom Fluss her und bin den ganzen Weg von Rockley am Fluss entlang gegangen. Ist das tatsächlich die richtige Quelle und gehört sie Ihnen?«
1: »Rockley?« wiederholte der Schäfer. »Das ist ein langer Weg für einen kleinen Kerl wie dich. Und du bist ihn ganz allein gelaufen?«
0: Francis nickte.
1: »Haben Sie diese Quelle so vorgefunden?« fragte er. »Oder haben Sie danach gegraben? Haben Sie klares Wasser aus dem Boden sprudeln sehen?«
0: Der Schäfer schmunzelte. Diese nasse und schmutzige kleine Gestalt begann ihm zu gefallen. Die Quelle war sein ganzer Stolz und war schon der Stolz seines Vaters gewesen.
1: »Ja, am besten kommst du mit herein«, forderte er ihn auf. »Meine Frau wird dir alles darüber erzählen. Ich hab zu tun. Aber wie willst du heute Abend noch nach Rockley zurückkommen?«
2: »Ich habe mein Fahrrad unterwegs abgestellt«, sagte Francis unbestimmt. »Im nächsten Dorf, an der Straße. Es hieß Upper Bowbridge. Ich brauche nur bis dahin zu kommen.«
0: Er war dem Schäfer in eine Küche mit Steinfliesen gefolgt, in der eine kleine, freundlich blickende Frau gerade Tee aufgoss. Ein ganz junges Lämmchen lag vor dem Kaminfeuer auf einer Matte. Es kamen nicht oft Besucher auf den einsamen Berg, auf dem ihr Mann seine Schafe hielt, und sie schien erfreut zu sein, Francis zu sehen.
1: »Sieh dir diesen Burschen an, Mutter«, sagte der Schäfer mit einem Zwinkern. »Ich habe ihn erwischt, als er seine schmutzigen Füße in den Brunnen hielt. Er ist von Rockley bis hierher dem Fluss gefolgt, und ich frage mich, wie er zurückkommt.« »Es dauert nicht mehr lange, bis die Sonne untergeht, ne?«
2: »Der Postbote kann ihn mitnehmen«, sagte die Frau ruhig. Ich werde ihn in einer halben Stunde zum Briefkasten hinunterbringen. Das Postauto fährt nach Rockley. Setz dich, mein Junge, und trink eine Tasse Tee.
0: Francis war in der Tat sehr hungrig und machte sich mit Freude über einen Teller Rosinenbrötchen her. Der Schäfer trank schnell seinen Tee und verabschiedete sich.
1: »Mutter wird dir alles über die Quelle erzählen«, sagte er. »Aber vergiss das eine nie. Schafe trinken kein schmutziges Wasser. Verschmutze niemals eine Quelle.«
0: »Jetzt muss ich aber zu den Schafen. Mach's gut, Junge.«
2: Francis setzte sich neben das kleine Lamm auf die Matte und begann zu fragen. Er erfuhr, dass der Vater des Schäfers vor vielen Jahren, als eine große Dürre herrschte, auf den Berg gestiegen war und einen Fleck sattgrünen Grases am Waldrand gefunden hatte. Daher wusste er, dass sich tief unter der Erde Wasser angesammelt hatte und die Wurzeln von unten bewässerte. Er grub tief in die Erde. Das Wasser war durch Schlamm, dürres Laub und Baumwurzeln ganz verschmutzt, aber er räumte alles beiseite und grub die Quelle noch etwas tiefer aus. Bald sprudelte das Wasser klar und sauber hervor. Er baute ein Haus, kaufte sich eine Herde und brachte meine Schwiegermutter herauf. Mein Mann ist hier oben geboren, und ich kam als Braut hierher. Er hatte auch Brüder und Schwestern, doch sie sind alle in die Stadt gezogen. Aber mein Mann und ich ließen unsere Kinder hier oben zwischen den Schafen aufwachsen, und wir möchten mit niemandem tauschen.
0: »Versiegt die Quelle denn niemals?« fragte Francis.
2: Sie schüttelte den Kopf.
0: »Nie vollständig. Das Wasser kommt aus großer Tiefe nach oben. Sogar in dem trockenen Jahr, als alle Felder gelb waren, war immer noch ein Rinnsal da und unsere Weiden blieben grün. Jetzt müssen wir gehen, mein Junge, sonst verpassen wir das Postauto.«
2: Francis sagte der Quelle, dem kleinen Lamm und den Rosinenbrötchen traurig Lebewohl und wanderte mit der Frau des Schäfers auf der anderen Seite des Berges talwärts. Es war nicht weit bis zur Hauptstraße und zum Briefkasten, und Francis war überrascht, als er die langen Schatten und den Abendhimmel sah. Es war doch noch gar nicht lange her, seit er am Morgen aufgebrochen war.
0: »Schau bei uns herein, Kleiner, wenn du wieder einmal in diese Gegend kommen solltest«, sagte die Frau des Schäfers, als er in den Wagen des hilfreichen Postbeamten stieg. »Wir haben uns über deinen Besuch gefreut. Du wirst bald zu Hause sein.«
2: Die Strecke über die Hauptstraße war tatsächlich viel kürzer. Der Postbeamte fuhr direkt nach Upper Bowbridge und ließ ihn an der Tankstelle aussteigen. Francis holte sein Fahrrad und radelte nach Hause. Die Sonne ging bereits unter, als er auf dem Bauernhof ankam, und die Familie war im höchsten Grade beunruhigt. Onkel John war auf der Suche nach ihm. Unglücklicherweise sah ihn Kate als Erste.
0: »Man sollte dich erschießen, Francis«, stieß sie hervor. »Mama und Papa so in Aufregung zu versetzen und ihre Zeit zu stehlen. Ich habe mir keine Sorgen gemacht. Ich wusste, dass du weggelaufen warst, um dich vor der Arbeit zu drücken, du faules kleines Ungeheuer.«
2: »Einen Moment, Kate«, Tante Allison erschien an der Tür. Martin und Chris folgten ihr mit großen Augen.
0: »Wo warst du nur, Francis? Es war wirklich sehr ungehörig, von dir einfach wegzulaufen. Wir haben uns alle große Sorgen um dich gemacht.«
2: Francis schaute sie an. Er hatte einen wunderbaren Tag erlebt, aber in Gegenwart von Kate wollte er nichts darüber erzählen. Er hatte nichts Ungehöriges getan. Später, wenn sie alle nicht mehr böse waren, wollte er Tante Allison von der Quelle erzählen. Als sie seinen verklärten Blick und die Freude in seinen Augen sah, beschloss sie, ihrem Mann lieber die Aufgabe zu überlassen, Francis beizubringen, dass er am nächsten Tag zu Hause bleiben müsse. Er sollte seinen Arbeitsanteil nachholen, statt mit zum Viehmarkt zu gehen. Sie wollte erst einmal herausfinden, wo Francis gewesen war. Er sah jedenfalls nicht danach aus, als hätte er wieder mit der Bande Autoreifen aufgeschlitzt. Die Teestunde war vorüber, aber sie hatten ihm etwas aufbewahrt, und sie setzte sich neben ihn, während er aß. Onkel John war zurückgekehrt und schien sehr erleichtert zu sein, als er Francis sah. Nun war er bei den Kälbern.
0: »Wo bist du den ganzen Tag gewesen, Francis?« fragte Tante Allison streng. »Du musst es mir sagen.«
2: Francis wandte ihr sein strahlendes Gesicht zu.
0: »Ich habe die Quelle gefunden«, sagte er schlicht. »Nicht die Quelle des großen Flusses. Die ist weit weg in den hohen Bergen, glaube ich. Es dauert Tage, um dorthin zu kommen. Aber da war ein kleiner Bach,
2: und das Gras war so grün, und ich folgte ihm bis auf die Spitze des Berges, und ich fand die Quelle, Tante Allison. Ich fand sie wirklich. Sie kam aus der Erde, glasklar, und ich hielt meine Füße hinein. Doch der Schäfer war zornig, denn man darf niemals eine Quelle schmutzig machen, Tante Allison. Schafe trinken kein schmutziges Wasser. Und dann war er nicht mehr böse und nahm mich mit nach Hause, und da war ein kleines Lamm, und sie gab mir Tee und Rosinenbrötchen. Ich habe 6 gegessen.
0: Wer gab sie dir, Francis?
2: Die Frau des Schäfers. Sie fütterte das kleine Lamm, weil die Schafmutter nicht genug Milch hat. Der Vater des Schäfers hat die Quelle gefunden. Sie war tief unter der Erde, aber das Gras war grün, und er räumte all den Schmutz und Dreck und das alte Laub weg, und das Wasser sprudelte sauber hervor, und seitdem haben sie dort gewohnt. Und die Quelle versiegt nie, nicht einmal bei großer Dürre. Und das Gras ist immer grün. Und ich kam im Postauto nach Hause. Oh, und der Mann von der Tankstelle schenkte mir eine Tüte Chips. Und ich sah einen Eisvogel und viele Kaninchen und... Ich hab's fast vergessen. Ich hab dir ein paar Vergissmeinnicht gepflückt. Sie sind in meiner Fahrradtasche, aber jetzt sind sie sicher verwelkt. Sie lächelte und fuhr ihm durchs Haar.
1: »Du hast einen wunderbaren Tag gehabt, Francis«, sagte sie. »Aber nächstes Mal musst du vorher fragen.«
2: »Deine Augen fallen beinahe zu. Du schläfst ja schon fast. Geh jetzt schnell ins Bett.«
0: Das Tulpenbeet.
2: Aber Francis kam nicht so leicht davon, wie er gehofft hatte. Direkt nach dem Frühstück des nächsten Tages nahm ihn Onkel John beiseite und erklärte ihm, dass sein Anteil an der Arbeit noch auf ihn warte und er zu Hause bleiben müsse, statt mit zum Viehmarkt zu kommen.
1: »Es tut mir leid«, sagte Onkel John, »aber es gibt noch öfter einen Viehmarkt. Wir sind alle enttäuscht und hätten dich viel lieber dabei gehabt, aber du musst es ja einmal lernen.«
2: Francis war bitter enttäuscht, aber viel zu stolz, um es sich anmerken zu lassen. Darum zuckte er nur mit den Schultern und ging hoch erhobenen Hauptes davon. Ein kleiner Trost blieb ihm. Jetzt würde Kate ihren ruhigen Tag nicht bekommen. Er wollte dafür sorgen, dass er so laut wie möglich wurde. Onkel John zeigte ihm genau, was zu tun war. Dann folgte ein allgemeines Durcheinander. Belegte Brot und Thermosflaschen wurden für den Markt vorbereitet, und Tante Allison beeilte sich in der Küche, um alles wieder in Ordnung zu bringen.
1: »Ich mach das schon, Mama«, sagte Kate. »Geh nur, sonst verpasst du deinen Bus.«
2: »Gut«, sagte ihre Mutter, »aber sorge dich nicht um das Mittagessen. Wir machen etwas Schnelles, wenn ich zurückkomme. Sieh ab und zu nach Francis und bring ihm zwischendurch eine Erfrischung, ja?« Kate rümpfte die Nase und schloss das Wohnzimmer ab, damit die Frage des Klavierspielens gar nicht erst aufkam. Francis war eine Plage. Schon drang sein schiefer, schmetternder Gesang durch das Küchenfenster. Sein Unkrautjäten war von viel unnötigem Krach begleitet. Sie räumte die Küche sehr sorgfältig auf, schloss das Fenster und begab sich mit ihrem Aufsatz vor das Haus, um Francis nicht mehr zu hören. Am liebsten hätte sie ihm keine Erfrischung gebracht, denn er verdiente sie ihrer Meinung nach nicht. Deshalb machte sie ihm nur eine verdünnte Limonade, holte 2 alte weiche Kekse und begab sich gegen 11:30 damit in den Garten. Zu ihrem Erstaunen und zu ihrer Empörung hatte Francis kaum mit der Arbeit begonnen und kam vom Fluss heraufgeschlendert. Kate fiel über ihn her.
1: »Du fauler Lümmel«, rief sie, »du hast ja kaum angefangen. Beeil dich lieber, du bekommst nämlich kein Mittagessen, bevor du fertig bist.«
2: Francis setzte sich auf ein Fass und musterte sie mit eiskaltem Blick.
1: »Ich arbeite nur, wenn es mir passt«, antwortete er. »Auf deine Befehle höre ich sowieso nicht. Ich bin nicht dein Sklave. Und ich mache, was ich will. Ich bleibe auch nur hier, solange ich will.«
2: Kate geriet in Wut. Ihr Gesicht lief rot an, und alles, was sie im Lauf des letzten Monats gern gesagt hätte, sprudelte jetzt wie ein Sturzbach heraus.
1: »Ich wünschte, du wärst nicht hier«, schrie sie. »Wir wollten dich sowieso nicht hier haben. Du hast dich einfach selbst eingeladen, und Mama und Papa waren so nett, dich aufzunehmen.
2: Aber du machst keinen Finger krumm, um ihnen zu helfen. Du bist undankbar, Francis, und grausam. Wir wissen alle, dass du mit Steinen nach Enten wirfst, und außerdem lügst du. All diese dummen Geschichten, die du meinen Brüdern erzählt hast, von Gewehren und Bomben. Sogar Chris hat gemerkt, dass sie nicht stimmen. Es sind alles Lügen, und du bist ein Angeber. Wir wünschten, du würdest wieder dorthin gehen, wo du hergekommen bist.
0: Sie drehte sich um und rannte davon. Francis hob den Becher mit Limonade auf und warf ihn hinter ihr her. Er flog dicht an ihrem Kopf vorbei und zersplitterte an der Hausmauer. Dann stand Francis still und atmete schwer. Seine Augen funkelten zornig und sein Gesicht war kreidebleich. Nur eine Bemerkung von Kate war bei ihm hängen geblieben. »Ich wünschte, du wärst nicht hier. Wir wollten dich sowieso nicht hier haben.«
2: Stimmte das? Und er hatte gemeint, dass sie sich alle gefreut hatten, ihn wiederzusehen. Er hatte sich so sicher und geborgen gefühlt. Wenn das wirklich stimmte, wollte er weg von hier, sofort, noch in diesem Augenblick. Aber zuerst musste er seine Wut und seine Enttäuschung an irgendetwas oder irgendjemand auslassen. Es hatte keinen Zweck, Kate anzugreifen, sie war zu groß. So sah er sich um. Sein Blick blieb an den sonnenbeschienenen Farben des Gartens hängen, am Goldlack, an den Tuberosen unter dem Fliederbusch und an Tante Allisons ganzem Stolz, dem in voller Blüte stehenden Tulpenbeet. Er rannte zur Trauerweide hinüber, brach einen Zweig ab und stellte sich vor das Tulpenbeet. Mit grimmiger Freude peitschte er hin und her und hieb den Tulpen mutwillig die Köpfe ab. Es dauerte eine ganze Weile. Als er fertig war, stand keine Blume mehr aufrecht. Kate war in die Küche gestürmt und hatte sich ans Fenster gesetzt. Jetzt, da sie sich beruhigt hatte, schämte sie sich zutiefst. »Wie konnte ich das nur sagen?« dachte sie. »Ich war ja schlimmer als er. Und außerdem ist es nicht wahr. Mama und Papa wollten ihn haben. Sie würden es bedauern, wenn er fortginge.« Sie saß eine Weile nachdenklich da. Schließlich stand sie auf und ging in den Garten zurück. Vielleicht konnte sie ihm erklären, dass es nicht ganz stimmte, was sie gesagt hatte, und dass ihre Eltern ihn gern aufgenommen hatten, obwohl er ein so schrecklich fauler, unverschämter kleiner Lügner war. Aber er war nicht mehr dort, wo sie ihn zurückgelassen hatte. Er stand vor dem Tulpenbeet, und sie sah gerade noch, wie er die letzte rote Blüte abmähte. Sie rannte auf ihn zu, aber er sah sie kommen, schoss aus dem Garten und lief hinters Haus. Sie folgte ihm nicht, es war zu spät. Sie kniete neben dem vernichteten Tulpenbeet und versuchte verzweifelt, ein paar der gepeitschten Stängel und Blüten wieder aufzurichten, aber es war nichts mehr zu machen. »Und Mama liebte sie so«, klagte Kate. »Sie hat die Zwiebeln selbst gesteckt und wollte mit den Tulpen die Kirche schmücken. Was soll ich ihr nur sagen?« Da hörte sie, wie ein Fahrrad über das Hofpflaster holperte. »Francis«, rief sie, »komm her!« Aber er gab ihr nur eine freche Antwort und war verschwunden. So ging sie ins Haus, setzte sich vor ihre Schulbücher und weinte vor Enttäuschung und Sorge. Inwieweit war sie schuld an seiner Reaktion? Und was würde Mama sagen, wenn sie ihr alles erzählte? Gegen 1 Uhr betrat ihre Mutter recht gut gelaunt die Küche. »Kate«, rief sie, »wo bist du? Komm und sag mir, wie dir meine neue Frisur gefällt. Und wie schön aufgeräumt die Küche aussieht, du bist wirklich ein liebes Mädchen.« Kate kam herein. Ihre Mutter drehte sich überrascht um, als sie so still dastand. Das Mädchen hatte rote Wangen und sah aus, als ob es geweint hätte. »Kate«, rief sie, »ist was passiert?« »Ja, Mama, Francis ist fort. Komm und sieh dir das Tulpenbeet an.« Sie gingen hinaus und besahen sich das Werk der Zerstörung. Frau Glennie seufzte. »Nun, das ist nicht mehr zu ändern«, sagte sie traurig. »Immerhin haben wir gesehen, wie sie zu blühen begannen.« »Aber was ist geschehen?« »Er muss einen Wutanfall gehabt haben, um so etwas anzustellen.« »Und wohin ging er dann?« »Ich weiß es nicht, Mama. Er war so faul und wollte nicht arbeiten, und nun, Ich habe ihm einiges vorgeworfen und manches stimmte, manches jedoch nicht. Ich habe die Beherrschung verloren, Mama. Er war so frech.
0: Lass uns etwas essen, beruhigte ihre Mutter sie. Du kannst es mir dann erzählen. Er wird zurückkommen, bevor es dunkel wird, wie gestern. Ich brate schnell ein paar Spiegeleier mit Speck und du machst uns Tee, ja? Als sie vor ihrer warmen Mahlzeit saßen, versuchte Kate, ihrer Mutter die ganze Geschichte zu erzählen. Diese hörte sehr ernst zu. Kate war immer so pflichtbewusst und fleißig, aber ihre ungeduldige Haltung Francis gegenüber hatte die Mutter schon die ganze Zeit beunruhigt.
2: »Ich sagte ihm, dass er faul sei, Mama. Und das ist wahr«, erzählte Kate. »Und ich sagte ihm, wir wüssten, dass er mit Steinen nach den Enten wirft und manchmal nach den Kühen. Und ich sagte, er sei ein Lügner. Das stimmt auch. All die Geschichten, die er Martin und Chris erzählt hat.«
0: »Die Geschichte mit den Bomben und Gewehren stimmt nicht«, sagte ihre Mutter. »Aber es war wahrscheinlich nicht alles gelogen. Er hatte wirklich mit einer sehr schlimmen Bande zu tun, und darum mache ich mir Sorgen, wenn er verschwunden ist.«
2: »War das alles, was du ihm gesagt hast?«
0: »Nein«, antwortete Kate kleinlaut und sah auf ihren Teller. »Ich sagte, er hätte sich selbst eingeladen und dass wir ihn nur gezwungenermaßen aufgenommen hätten. Und ich sagte, wir wünschten, er würde weggehen.«
2: »Oh, Kate, wie konntest du nur so etwas sagen? Kein Wunder, dass er etwas kaputt machen wollte. Außerdem ist es nicht wahr. Ich mochte ihn von dem Augenblick an, als er damals plötzlich triefnass vor mir stand. Er hatte so etwas an sich. Ich war froh, als er wiederkam. Wie konntest du nur so etwas sagen?«
3: »Aber Mama«, verteidigte sich Kate, »er verdient eine Strafe. Du und Papa, ihr seid zu nachsichtig mit ihm. Ihr würdet niemals zulassen, dass Martin faul ist und Lebensmittel stiehlt und lügt, wie Francis es tut. Das ist ungerecht.«
2: »Aber wir reden doch mit ihm darüber. Und Papa hat ihn heute Morgen für sein gestriges Verhalten bestraft.«
3: »Aber kennst du seine Geschichte? Er hat sie uns erzählt. Und seine Großmutter hat uns zweimal geschrieben. Deshalb wissen wir, dass es stimmt. Martin hat sein ganzes Leben lang nur Liebe empfangen und hatte niemals Grund zu hassen. Francis' Vater verließ ihn, als er noch ein Baby war, und der zweite Mann seiner Mutter mag ihn nicht. Jetzt lebt der Stiefvater mit einer anderen Frau zusammen und die Scheidung ist eingereicht. Seine Mutter ist in einer Nervenklinik. In seiner Familie herrschen seit Jahren nur Eifersucht, Streit und Hass. Francis' Wunden müssen zuerst heilen, bevor man ihn bestrafen kann. Wir müssen einen Schritt nach dem anderen tun. Erst wenn er ganz sicher weiß, dass er geliebt und erwünscht ist, wie unsere eigenen Kinder, können wir mit den anderen Sachen anfangen. Und er hatte gerade angefangen, das zu entdecken. Gestern ist etwas mit ihm geschehen, ich weiß nicht genau was. Aber dass er die Quelle gefunden hat, bedeutet wirklich viel für ihn.«
2: »Und nun habe ich alles verdorben. Oh Mama, es tut mir leid.«
0: »Nun, ich hoffe, es gibt noch einmal eine Gelegenheit, es wieder gut zu machen. Wir müssen herausfinden, wo er ist. Ob er zu der Frau des Schäfers zurückgegangen ist? Wenn wir nur wüssten, wo er sie gefunden hat.«
2: »Er radelte über die Brücke, nicht die Straße am Fluss entlang.«
0: »Ob er zum Haus seiner Eltern gefahren ist?«
2: »Das glaube ich nicht. Es ist ja niemand dort. Er wird kaum zu einem leeren Haus fahren.«
0: »Wir wollen warten, bis Papa mit dem Wagen zurückkommt. Vielleicht kommt Francis ja auch allein zurück. Er hat schließlich kein Mittagessen gehabt und er verzichtet nicht gern auf sein Essen.« Aber Kate war nicht so zuversichtlich. Nach dem Mittagessen ging sie traurig in den Garten und beobachtete einen Spatzen, der hin und her flog und sich schließlich auf seinen hellen Eiern in der Hecke niederließ. »Die Spatzen sind in ihren Nestern in der Hecke geborgen«, dachte Kate. Sie blickte zurück auf das einfache alte Bauernhaus, in dem sie aufgewachsen war. Sie war geliebt und umsorgt worden. Das hatte sie bisher alles für selbstverständlich gehalten. Es war ihr noch nie bewusst geworden, wie reich sie doch war und wie viel sie zu geben und zu teilen hatte.
2: »Oh Gott«, flüsterte sie, »bitte bring ihn zurück. Es war teilweise meine Schuld, und ich möchte, dass er hier bleibt.«

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0: klok is 4 met 30 minuten.
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2:6. 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
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Herr Jesus, wir danken dir für all die gute Ernten, die wir immer wieder annehmen. Und besonders auch, dass wir den Winter auch genug Brot haben. Lieber Heiland, wir beten dir, dass du doch auch an uns kannst schaffen, dass wir auch durch dein Heiliges Wort an uns hart kennen, einen fruchtbaren Boden haben, damit dein Sud donnerner kommt und viel Frucht bringt für die Ewigkeit. 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

Einen schönen guten Abend, werte Hörerinnen und Hörer. Ich begrüße Sie zum Abendjournal am Mittwoch, den 22. Juli. Für Sie am Mikrofon Bettina Kup. Ich freue mich auf diese Stunde mit Ihnen am Radio. Ich habe für Sie wieder die Nachrichten, die lokalen Anzeigen, die aktuellen Devisenkurse und den Wetterüberblick. Zu folgenden Themen gibt es heute besondere Beiträge. Die Kurzsendung Ehe und Familie mit der Frage, wie kann ich eine Beziehung zu meinem Kind aufbauen? Willi Tövs informiert über richtiges Verhalten im Straßenverkehr. Und zum Tag der Freundschaft wird eine Aktion gestaltet mit dem Slogan Amigos cocinan para amigos. Dazu ein Interview. Soweit der Überblick. Ich wünsche eine informative Stunde am Radio.

Die Nachrichten aus dem internationalen Bereich. Jeder dritte Mensch kann sich eine gesunde Ernährung nicht leisten. Trotz leichter Fortschritte im Kampf gegen den Hunger kann sich Weltsicherheit hervor, den 5 Organisationen der Vereinten Nationen veröffentlicht haben. Dem Bericht zufolge waren 2025 rund 7,8% der Weltbevölkerung von Hunger betroffen. Das ist bereits der dritte Rückgang in Folge. Dennoch können sich etwa 2,7 Milliarden Menschen keine ausgewogene Ernährung mit ausreichend Obst, Gemüse, Milchprodukten und anderen nährstoffreichen Lebensmitteln leisten. Besonders betroffen ist Afrika, wo 2/3 der Bevölkerung keine gesunde Ernährung bezahlen können. Die UN-Organisationen fordern deshalb stärkere Investitionen in Landwirtschaft, Infrastruktur und Forschung sowie effizientere Lieferketten. Dadurch könnten die Preise für gesunde Lebensmittel senken. Gleichzeitig warnen sie vor den Folgen einer einseitigen Ernährung. Weltweit nimmt die Zahl übergewichtiger Erwachsener weiter zu. Das Ziel, den Hunger bis 2030 zu beenden, sei deshalb nur mit erheblichen zusätzlichen Anstrengungen erreichbar. Der ukrainische Präsident hat den Armeechef ausgetauscht. Laut dem ORF hat der ukrainische Präsident Wladimir Selenskyj den Oberbefehlshaber der Streitkräfte Oleksandr Sirski entlassen. Die Entscheidung fiel nur wenige Tage nach dem Rücktritt des beliebten Verteidigungsministers Michailo Fedorov. Dieser hatte sein Amt nach einem Konflikt mit Sirski aufgegeben. Anschließend kam es in mehreren Städten der Ukraine zu tagelangen Protesten. Als neuer Armeechef soll General Trapaiti die Führung der Streitkräfte übernehmen. Der offizielle Wechsel ist für Mittwoch vorgesehen. Selenskyj dankte Sirski für dessen militärischen Einsatz, unter anderem bei der Verteidigung Kiews, der Gegenoffensive in der Region Charkiw und der Operation in der russischen Region Kursk. Zugleich erklärte der Präsident, er habe in den vergangenen Tagen zahlreiche Gespräche mit Militärvertretern geführt und auf die Reaktionen der Bevölkerung gehört. Trotz der bisherigen Unterstützung für Sirski entschied sich Selenskyj nun für einen Wechsel an der Spitze der Armee. Die USA bieten der Aluminiumbranche einen Zolldeal an. Die Trump-Regierung bietet Unternehmen der Aluminiumbranche Zollsenkungen an. Im Gegenzug sollen sie die Produktion in den USA ausweiten. Präsident Donald Trump unterzeichnete am Montag eine entsprechende Anordnung an den Handelsminister, so der Spiegel. Dieses soll nun ein Anreizprogramm für Unternehmen auflegen, damit diese in den Bau, die Erweiterung oder die Modernisierung von Aluminiumhütten investieren. Unternehmen sollen demnach Geschäftspläne vorlegen. Im Falle einer Genehmigung können sie eine angemessene Menge an Primäraluminium zum halben geltenden Zollsatz einführen, wie das Weiße Haus erklärte. Aluminium sei insbesondere für die Rüstungsindustrie wichtig. Der Zollsatz für den Import von Aluminium liegt derzeit bei 50%. Trump hatte im vergangenen Jahr umfassende Zölle gegen Importe aus vielen Ländern verhängt. Einen Großteil der Aufschläge hatte der oberste Gerichtshof im Februar für ungültig erklärt. Branchenspezifische Zölle wie die auf Stahl und Aluminium blieben jedoch bestehen. Trump hat neue Strafzölle auf importierte Arzneigenerika angekündigt. Damit setzt die Pharmabranche unter Druck und will Arzneimittelhersteller zu einer Produktion in den USA bewegen. Für Generika kündigte er deshalb ab Sommer 2028 Strafzölle an, die auf bis zu 200% steigen sollen, schreibt die Tagesschau.
Generika sind Medikamente, die den Wirkstoffen ehemals patentgeschützter Präparate entsprechen, in der Regel aber deutlich günstiger angeboten werden. Laut Trump unterliegen alle in die USA eingeführten Generika ab dem 1. August 2026 für einen Zeitraum von 2 Jahren weiterhin einem Zollsatz von 0%. Diese Frist sollen Unternehmen nutzen, um ihre Produktion in die USA zu verlagern. Firmen, die ihre Fertigung nicht in den Vereinigten Staaten aufbauen, würden bestraft, drohte Trump. Trump begründet seine Zollpolitik mit dem Ziel, die vergleichsweise hohen Medikamentenpreise in den USA zu senken. Er wirft Pharmaunternehmen vor, durch günstigere Produktion im Ausland den Wettbewerb zulasten von US-Unternehmen zu verzerren. Zudem verweist er auf die hohen Forschungskosten der US-Pharma-Branche.

Nationale Nachrichten. Gustavo Leite kehrt in den paraguayischen Senat zurück. Nach dem Ende seiner Amtszeit als paraguayischer Botschafter in den USA hat Gustavo Leite heute offiziell seinen Sitz im Senat wieder eingenommen. Wie OI berichtet, begrüßte Senatspräsident Vasilio Núñez ihn bei seiner Rückkehr und lobte dessen Arbeit in Washington. Zu seiner diplomatischen Tätigkeit äußerte sich Leite zunächst nicht. Auf Fragen zu einem Gespräch mit US-Präsident Donald Trump erklärte er lediglich, das Treffen sei für Paraguay und die USA sehr erfolgreich gewesen. Einzelheiten wollte er jedoch erst zu einem späteren Zeitpunkt bekannt geben. Die Regierung unterstützt Gemüsebauern in Caguasu mit Millioneninvestition. Wie IP Paraguay berichtet, hat die Regierung die Gemüseproduktion im Departement Caguasu mit einer Investition von mehr als 305 Millionen Guaraníes gestärkt. Über das Landwirtschaftsministerium MAG erhielten Bauern des Komitees Santa Inés im Bezirk 3 de Febrero unter anderem Tomaten- und Paprikasamen, Bewässerungsmaterial, Schutznetze, Dünger und eine Motorfräse. Landwirtschaftsminister Carlos Jiménez betonte, dass eine kontinuierliche Produktion entscheidend für die Entwicklung sei und die heimische Landwirtschaft im Kampf gegen den Schmuggel gestärkt werde. Besonders die Tomatenproduktion hat eine große wirtschaftliche Bedeutung. Zusätzlich verwies der Minister auf das Projekt Horticum mit Unterstützung der koreanischen Entwicklungsagentur KOIKA, das die Wettbewerbsfähigkeit kleiner Produzenten verbessern soll. Paraguay startet Gedenkjahr zum 200. Geburtstag von Mariscal Francisco Solano López. Nach Angaben von IP Paraguay haben heute die Feierlichkeiten zum 200. Geburtstag von Mariscal Francisco Solano López begonnen. Das Kulturzentrum El Cabildo in Asunción startete offiziell die 200-Jahr-Feier, die bis 2027 mit verschiedenen Veranstaltungen begangen wird. Historiker, Kulturschaffende, Behördenvertreter und Bürger erinnern dabei an eine der bedeutendsten Persönlichkeiten der paraguayischen Geschichte. Das Programm umfasst unter anderem Vorträge über das Leben und Wirken von Solano López, musikalische Darbietungen und eine Ausstellung im Cabildo. Organisiert werden die Aktivitäten gemeinsam mit der Kulturgruppe Expo Solano López, die seit 2016 Projekte zur Vermittlung der paraguayischen Geschichte durch Ausstellungen, Publikationen und Bildungsangebote fördert. Francisco Solano López wurde 1827 in Asunción geboren und war Politiker, Militär und Staatsmann. Von 1862 bis zu seinem Tod im Jahr 1870 war er der zweite verfassungsmäßige Präsident Paraguays. Zuvor vertrat er das Land als Diplomat in Europa und modernisierte als Oberbefehlshaber die paraguayischen Streitkräfte. Seine Amtszeit fiel in den Zeitraum des Dreibundkriegs gegen Brasilien, Argentinien und Uruguay, der Paraguay tief prägte. López starb 1870 in Cerro Corá. Bis heute ist er eine umstrittene und zugleich bedeutende Persönlichkeit der paraguayischen Geschichte. Ein Angriff auf den Polizeiposten in Naranjito im Departement Canindiyú fordert 3 Todesopfer. Nach dem Angriff auf einen Polizeiposten in Naranjito im Departement Canindiyú hat Generalstaatsanwalt Emiliano Rolón ein Sonderermittlungsteam eingesetzt. Die Ermittlungen werden nach Angaben von Ultima Hora vom Staatsanwalt Oscar Paredes geleitet und von spezialisierten Staatsanwälten unterstützt. Hintergrund ist der Verdacht, dass die Guerilla-Gruppe EPP oder die kriminelle Bande des mutmaßlichen Drogenhändlers Felipe Santiago Acosta, genannt Macho, hinter dem Angriff stehen könnten.
Rund 20 schwer bewaffnete Männer in Tarnkleidung sollen den Polizeiposten in der Nacht gestürmt haben. Dabei wurden zwei Polizisten und ein ziviler Mitarbeiter erschossen. Ein weiterer Beamter überlebte verletzt und wird in Asunción behandelt. Auf ihrer Flucht warfen die Täter einen Molotow-Cocktail auf den Polizeiposten. Durch die Explosion stürzte das provisorische Gebäude ein und ging in Flammen auf. Die Ermittlungen über den tödlichen Angriff laufen weiter. Das Ministerium für Kinder und Jugendliche verurteilt Einsatz von Kindern bei illegalen Pferderennen. Nach dem Tod eines 8-jährigen Jungen im Departement Caaguazú am Wochenende hat das paraguayische Ministerium für Kinder und Jugendliche, MINA, den Einsatz von Minderjährigen als Jockeys bei illegalen Pferderennen scharf verurteilt. Darüber berichtet die Tageszeitung OI. Nach Ermittlungen von Staatsanwaltschaft und Polizei wurde festgestellt, dass der verunglückte Junge regelmäßig gegen Bezahlung an den Rennen teilnahm. Nach Angaben von MINA-Minister Walter Guterres nutzten die Veranstalter das geringe Gewicht der Kinder aus, um den Pferden einen Wettbewerbsvorteil zu verschaffen. Er sprach von Ausbeutung zum finanziellen Gewinn und betonte, dass der verstorbene Junge kein Einzelfall gewesen sei. Das Ministerium fordert die Bevölkerung auf, solche Fälle den Behörden zu melden, um diese gefährliche Praxis zu beenden.

Lokale Anzeigen. In Philadelphia wurde eine Tasche mit einer blauen Jacke mit dem Zeichen Coop El Sabor de la Familia und einer schwarzen Jacke mit grauen Ärmeln und ein paar grau-goldene Damenschlorren der Marke Grinda gefunden. Abzuholen sind diese Sachen im Radio ZB30 Philadelphia bei der Rezeption. Gezeichnet Adelheid Bergen.

Es folgt eine Todesnachricht aus Leopoldshöhe, Deutschland. Herr Aaron Dück aus Leopoldshöhe, Deutschland dürfte heute am 22. Juli in den frühen Morgenstunden heimgehen. Er erreichte ein Alter von 92 Jahren. Es trauern um ihn seine geliebte Frau Anna, der Sohn Berthold mit Frau Nathalie und Miriam. Die Abschiedsfeier für Herrn Aaron Dück findet am 4. August in Deutschland statt. Gezeichnet im Namen der Geschwister Lenchen Born. Von Radio ZB30 aus wünschen wir den Familienangehörigen Gottes Frieden und Beistand in dieser Zeit des Abschiednehmens. Auf Wunsch spielen wir nun das folgende Lied.

MG Lolita statt. Es wird eine Livestream-Übertragung geben. In dankbarer Erinnerung die Großfamilie Gisbrecht und Niesen. Gezeichnet der Ehemann Johann Niesen. Von Radio ZB30 aus wünschen wir den Familienangehörigen Gottes Trost und Beistand in dieser Zeit des Abschiednehmens. Auf Wunsch der Familie spielen wir das folgende Lied.

Wir wiederholen eine Todesnachricht aus Philadelphia. Es hat dem himmlischen Vater gefallen, Herr Erich Wieler-Stahl am Montag, den 20. Juli um 22.30 Uhr zu sich in die Ewigkeit zu rufen. Er starb im Alter von 77 Jahren. Die Abschiedsfeier für Erich Wieler-Stahl findet am Freitag, den 24. Juli um 9 Uhr morgens in der Kapelle auf dem Friedhof in Philadelphia statt. Es wird gebeten, Stühle mitzubringen. Es trauern um ihn seine Ehefrau Hildegard mit Kindern und Großkindern. Gezeichnet Hildegard Wieler mit Kindern. Auf Wunsch der Familie spielen wir das folgende Lied.

Das Wetter in Philadelphia. Der Himmel ist bewölkt. Die Temperatur beträgt 17 Grad Celsius. Die Höchsttemperatur wurde heute mit 18 Grad Celsius gemessen und die Tiefsttemperatur betrug 15 Grad Celsius. Die relative Luftfeuchtigkeit liegt bei 74% und der Luftdruck beträgt 1017 Millibar. Der Wind weht aus südwestlicher Richtung mit einer Geschwindigkeit von Moment 7 Stundenkilometern. Die Höchstgeschwindigkeit des Windes betrug 41 Kilometer pro Stunde. Die Wetteraussichten. Der Donnerstagmorgen beginnt mit Temperaturen von 16 Grad Celsius und erreicht ein Tagesmaximum von angenehmen 23 Grad Celsius. Der Himmel zeigt sich größtenteils bewölkt und der Wind kommt aus südöstlicher Richtung. Später zeigt er sich unbeständig. Am Anfang des Tages ist noch mit etwas Feuchtigkeit zu rechnen. Noch einige Regenmengen aus Fernheim. In Hohenau 10 mm, Friedensfeld 8 mm, aus Nordmenno, Bergtal 12 mm, Schwarzwald 6, Neuanlage 6 mm. Peissim-Boo 10 mm.

Eine geschäftliche Anzeige, eine Einladung an alle Theaterfreunde. Am kommenden Wochenende soll das Theaterstück unter dem Titel »Das ist Chefsache« aufgeführt werden. Im Originaltitel »Das ist Chefsache«, einer Komödie in drei Akten von Elke Woltering, übersetzt von Susanne Reinhardt. Die Aufführungen findet am Freitag, den 24. und Samstag, den 25. Juli im Czortitzer Kulturzentrum statt und beginnen jeweils um 19 Uhr. Eintrittskarten erhält man an der Abendkasse zu 30.000 pro Person. Gezeichnet im Auftrage der Gruppe Kerstin Neufeld.

Zu den Devisenkursen. Der Dollar stand im Ankauf auf 6.000 und im Verkauf auf 6.090 Guaranis. Der kanadische Dollar im Ankauf auf 3.500 und im Verkauf auf 5.100 Guaranis. Der Euro wurde mit 6.850 zu 7.350 Guaranis gehandelt. Der Real lag im Ankauf bei 1.100 Guaranis und im Verkauf bei 1.210 Guaranis. Der Peso Argentino stand zu 3 zu 6 Guaranis. Der Finanzabteilung Fernheim gilt unser Dank für die Zustellung dieser Daten.

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1: Werte Hörer am Radio, heute lese ich aus dem Buch von John Drescher. 7 Dinge, die Ihr Kind braucht, 8 Dinge, die Ihre Familie braucht. Wie finde ich einen Erziehungsstil, der Kindern hilft, reife und selbstständige Persönlichkeiten zu werden? Um diese Frage geht es in dem ersten Buch von John Drescher. Er behandelt 7 grundlegende Bedürfnisse des heranwachsenden Kindes. Wertachtung, Sicherheit, Annahme, Liebe, Lob, Disziplin und Glaube. Ob diese Bedürfnisse erfüllt werden oder nicht, hat Auswirkungen auf das ganze Leben Ihres Kindes. Die Familie gehört zum großartigen Schöpfungsplan Gottes. Ja, zur heutigen Sendung lese ich eines dieser Bedürfnisse, und da geht es um das Bedürfnis nach Wertachtung. Dazu eine kleine Geschichte. 3 Vorschulkinder spielen zusammen. Eine ganze Weile beschäftigen sie sich mit großem gemeinsamen Interesse. Doch dann gingen 2 weg, ignorierten das dritte Kind und spielten ohne es weiter. Es dauert nicht lange, und das alleingelassene Kind begann zu schreien. »Ich bin hier! Ich bin hier! Seht ihr denn nicht, dass ich hier bin?« Obwohl der kleine Junge nicht fähig war, über seine Situation zu philosophieren, auch nicht seine Reaktion psychologisch zu analysieren, noch theologisch zu formulieren, brachte er ein universelles Bedürfnis zum Ausdruck. Er wollte als eine wertvolle Person bemerkt und erkannt werden. Ein gesundes Selbstwertgefühl ist sehr wichtig. Es ist fast unmöglich, wirklich zu leben, wenn wir uns als minderwertig empfinden oder wenn wir uns nicht leiden können. Ein Mensch, der sich als ein Niemand fühlt, wird nur wenig zum Leben beitragen. Das muss mit allem Nachdruck betont werden, denn Minderwertigkeitsgefühle beginnen früh im Leben. Als menschliche Wesen brauchen wir Beachtung, Anerkennung und geliebt werden, so wie wir sind. Nur dann können wir unseren persönlichen Wert erkennen. Eines Tages wurde eine Gruppe Erstklässler durch eine Molkerei geführt. Am Schluss der Führung fragte der Leiter: »Gibt es noch irgendwelche Fragen?« Eine kleine Hand erhob sich. »Haben Sie meinen neuen Pullover schon gesehen?« Auf diese Weise suchen kleine Kinder Aufmerksamkeit. Wenn das Kind bei normalem Verhalten nicht erreicht, beachtet zu werden, versucht es möglicherweise Aufmerksamkeit zu erregen, indem es die Milch verschüttet, Gegenstände auf den Boden wirft oder auf irgendeine Art zerstörerisch wird. Lieber lässt man sich schlagen, als ignoriert zu werden, stellte jemand fest. Es kann sein, dass ein Kind nicht anständig ist. Es hat nämlich gemerkt, wenn es eine Kleckerei veranstaltet, dass die Eltern viel Aufhebens davon machen. Das Kind freut sich über die ihm zugewandte Aufmerksamkeit. Ignoriert man seine durchschaubaren Taktiken, wird es nicht lange dauern, bis es wieder normal ist. Das eine Kind bekommt vielleicht Wutanfälle und verdirbt gemeinsame Spiele, um sich mit Gewalt in den Mittelpunkt zu stellen, während ein anderes zur richtigen Zeit bei den richtigen Leuten weint und schreit, um beachtet zu werden. Wenn dieses Verhalten gleichzeitig mit der Kindheit aufhören würde, könnten wir es vielleicht ertragen und brauchten uns wegen dieser wenigen Jahre nicht zu sorgen. Aber der Jugendliche, der als Kind kein gesundes Selbstwertgefühl entwickeln konnte, versucht diesen Mangel mit einer waghalsigen Fahrweise, leichtsinnigen Streichen, lautem Reden und auffälliger Kleidung auszugleichen oder fordert auf dutzenderlei Weise andere Aufmerksamkeiten. Erwachsene fordern ebenfalls Beachtung und haben den Wunsch, als Persönlichkeiten anerkannt zu werden. Doch wird es meistens in einer mehr unauffälligen Weise versucht. Man stellt zum Beispiel etwas heraus, das man gemacht hat, oder beschreibt, wo man überall gewesen ist. Erwachsene versuchen im Gespräch zu dominieren, kleiden sich übertrieben, fordern Leitung und Position und bemühen sich krampfhaft, verdient oder unverdient, um eine Auszeichnung und Beförderung. Wie aber kann dieses so grundlegende Bedürfnis nach Anerkennung im Leben eines Kindes erfüllt werden? Manchmal beginnen wir mit falschen Voraussetzungen. Da zitiere ich drei falsche Annahmen. Die erste falsche Annahme ist, dass die Eltern-Kind-Beziehung wichtiger ist als die Mann-Frau-Beziehung. Die zweite falsche Annahme ist, dass es dem Kind rechtmäßig zusteht, im Mittelpunkt der Aufmerksamkeit zu stehen. Und die dritte falsche Annahme ist, dass ein Kind so schnell wie möglich in reifere Rollen hineinwachsen soll. Wie können wir dem Kind Selbstwert vermitteln? Erstens, ihre Haltung als ein Elternteil gegenüber sich selbst ist grundlegend und wird die Selbstachtung des Kindes beeinflussen. Wenn Sie als Vater oder Mutter Selbstwertgefühl besitzen, werden Sie es auch Ihrem Kind vermitteln. Zweitens, lassen Sie Ihr Kind bei Arbeiten helfen, die im Hause wo vorkommen. Drittens, stellen Sie Ihr Kind anderen Leuten vor. Viertens, lassen Sie das Kind für sich selbst sprechen. Fünftens, geben Sie dem Kind die Möglichkeit der Wahl und respektieren Sie ihre Meinung, wann immer es möglich ist. Die Persönlichkeit entwickelt sich, indem man Entscheidungen trifft. Kindern sollten möglich viele Möglichkeiten gegeben werden zu wählen. Sie sollten auch lernen, mit den Ergebnissen ihrer Entscheidungen zu leben. Sechstens, verbringen Sie Zeit mit Ihrem Kind. Und letztens, fördern Sie das Selbstwertgefühl Ihres Kindes, indem Sie ihm hin und wieder etwas anvertrauen oder zutrauen, worüber es überrascht sein wird. Soweit aus dem Buch. Wenn wir als Eltern oder Erzieher Selbstwert leben, lernt ein Kind. Erziehung erreichen wir nur durch Beziehung. Wenn ein Kind sich geliebt weiß und sein auffallendes Verhalten Konsequenzen hat, wird es Sicherheit erleben. Ich wünsche uns Weisheit in der uns anvertrauten Aufgabe als Eltern und Erziehern, unseren Kindern gerecht zu werden.
2: Von der Stadtverwaltung Loma Plata werden Straßenverkehrsverhalten durch praktische Übungen durchgeführt. Über eine bereits durchgeführte Übung und über eine weitere sprach unsere Korrespondentin Hildegard Batista mit dem Bürgermeister von Loma Plata, Willi Tüfs.
3: Von der Municipalität Loma Plata wird vor kurzem einmal eine Übung durchgeführt, seine Simulationen, wurde durchgeführt mit Ambulanz, Feuerwehr und Polizei. Einmal mit den Verkehrsteilnehmern zu üben, wenn man da fährt. Wohnt wie die Idee bei dieser Übung?
4: Guten Tag, liebe Zuhörer von Radio Zappedartig. Wie war das denn, dass unsere Menschen sich so ja unsicher wären, wenn die fuhren, wenn die Ambulanz fuhr oder die Feuerwehr fuhr? 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In der rammt ein Auto ab 100 Kilometer die Stunde und dann konnten sie ja gerade die Einleitung geben. Und dann, die Rebel, wir wollen wissen, was wir tun können, dann dachten wir uns, dass die Übung kommen, was er redet.
3: 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Wo wir dort?
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4: Wir wären nicht sehr zufrieden mit, noch nicht das erste Mal. 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Also, wie glaube ich dort, dass das recht, recht wahr ist? Die Menschen, die haben reagiert und die haben sehr positiv reagiert auf das Wort, wie einmal geäuft haben.
3: Bedeutet, dass diese Übung wiederholen wurde?
4: Aber ja, wir waren dort nun Freitag, am 24. Juli, wo wir dort wiederäuben, kreuzen, als wir dort fertig haben. Und nachher, wo wir dort irgendwann spontan üben, wird die Menschen sich erst sicher sein im Verkehr und dass die Ambulanz kann, oder die Feuerwehr kann, steht nach ihrem Platz vor, wo die handgerückt worden sind.
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0: Bürgermeister Willi Tüfs über richtiges Verhalten im Straßenverkehr im Falle von Unfällen und Rettungseinsätzen. Am 1. August soll es die Aktion Amigos Cocinan para Amigos geben, die jährlich zum Tag der Freundschaft organisiert wird. Über die Veranstaltung sprach unsere Korrespondentin Hildegard Batista mit Niki Stöckel.
1: Ende Juli soll es erneut diese Aktion Amigos Cocinan para Amigos geben. Als Gesprächspartner dazu habe ich Niki Stöckel. Niki, Amigos Cocinan para Amigos geht bereits in die 9. Ausgabe. Was macht diese Veranstaltung jedes Jahr zu einem besonderen Treffen für die Menschen hier im Chaco?
2: Amigos Cocinan para Amigos. Ja, in der 9. Ausgabe schon. Ich glaube, wir haben inzwischen bewiesen, sagen wir mal, dass wir hier mit dem Ganzen versuchen, durch Gastronomie, durch Essenskultur und Kochkultur die verschiedenen Kulturen im Chaco zusammenzubringen, zu integrieren und damit Freundschaften zusammenbringen, Freundschaften kreieren, Freundschaften schaffen. Das glaube ich persönlich immer, ist ein Hauptpunkt, was man dazu braucht ist oder brauchen kann, ist die Gastronomie.
1: Und der Zeitpunkt, warum ist es jetzt genau an diesem Wochenende vom 1. August?
2: Wir haben mal das Lema Amigos Cocinan para Amigos dadurch erstellt oder hervorgerufen, weil wir das mit dem Tag der Freundschaft in Paraguay zusammenbringen, der am 30. Juli gefeiert wird. Und das Ganze zieht sich immer um diesen Tag. Und wir nehmen dann normalerweise den Samstag, der am nächsten an den Tag der Freundschaft fällt. Also machen wir es in diesem Jahr am 1. August.
1: Wenn du schon sprichst von der Kultur, gibt es jetzt dann auch verschiedene traditionelle Rezepte, die da angeboten werden?
2: Ja, wir haben in diesem Jahr wieder zwischen 20 und 25 Kochgruppen, die freiwillig kommen, das Essen zu machen. Und wir haben verschiedene, dieses Jahr sagen wir mal internationale Küche. Wir haben Freundesgruppen, die kommen zum Beispiel eine Paella Valenciana machen. Wir haben Freundesgruppen, die kommen Anticucho de Corazón, ein peruanisches Essen machen. Wir haben den traditionellen Rindskopf aus der paraguayischen Küche. Wir haben den Batiburrillo aus der paraguayischen Küche. Wir haben den mennonitischen Borscht. Also wir haben, glaube ich, ziemlich verschiedene Kulturen auch in der Gastronomie an unserem Treffen in diesem Jahr beteiligt.
1: Wenn bei dieser 9. Ausgabe, du hast schon erwähnt, die verschiedenen kulinarischen Angebote, die es geben wird, gibt es rundum um dieses ganze Essprogramm noch andere Sachen? Wie sieht so ein Abend aus?
2: Also wir haben seit ein paar Jahren festgelegt, dass unsere Haupteingeladenen, unsere wichtigsten Eingeladenen, die freiwilligen und dienstleistenden Personen aus dem Chaco sind, sagen wir mal angefangen bei der Feuerwehr hier im Chaco, aus dem ganzen Chaco, die kriegen eine spezielle Einladung. Krankenhäuser, UNIES, Salud Familiar, nationale und private Krankenpflegestationen, Lehrer und die Polizei. Das sind unsere Haupteingeladenen, sagen wir mal. Es ist ein Event, der offen für das ganze Publikum, für alle Chaqueños und auch Leute von außen ist, ganz klar. Aber hauptsächlich also unser Hauptprogramm, wir wollen diesen Leuten zeigen, durch unsere kulinarischen Künste, unsere Freundschaft ihnen gegenüber und unsere Dankbarkeit ihnen gegenüber zeigen. Und wollen dann auch, haben da durch verschiedene Sponsoren, das Ganze trägt sich ja durch Sponsoren, haben da auch dann vor, eine Verlosung zu machen mit verschiedenen Premios, sagen wir mal, für diese Leute und aber auch für das ganze Publikum.
1: Gibt es besondere Höhepunkte an diesem Abend?
2: Der Hauptpunkt an diesem Ganzen ist das Essen, was vorbereitet wird von den verschiedenen Gruppen, zu genießen. Wir wollen den Leuten zeigen, was man durch Essen, durch Essensvorbereitung erreichen kann. Das Resultat von dem Kochprozess, die Leute dürfen gerne schon am Gegenabend kommen und den Kochprozess von den verschiedenen Gruppen mitmachen, mit anschauen. Wir haben professionelle Leute, die das Essen vorbereiten, die Gruppen, und die wollen den Leuten auch gerne zeigen, wie sie das Essen machen. Aber der Hauptpunkt bleibt dabei, dass die Leute dieses Essen nachher in den Portionen genießen dürfen.
1: Wie viele Gruppen in etwa werden kommen, um all diese Kochkünste zu zeigen und das Essen vorzubereiten, und mit wie vielen Besuchern in etwa rechnet ihr?
2: Also im letzten Jahr war es so, dass wir 20 Kochgruppen hatten und wir haben etwas über 3000 Portionen serviert. In diesem Jahr bereiten wir uns vor mit ca. 25 Kochgruppen. Die Idee ist, dass wir 5000 Portionen minimal vorbereiten. Also wir rechnen mit über 4000 Besuchern. Es sind etwas kleinere Portionen, die können dann von einem Stand zum anderen gehen, auch verschiedene Portionen probieren, verschiedene Essenskünste ausfindig machen und probieren. Wir hoffen darauf, dass die Chaco-Bewohner sich an diesem Programm beteiligen.
1: Das Motto lautet Amigos Cocinan para Amigos. Welche Werte stehen hinter diesem Konzept? Geht es vor allem um Gemeinschaft, Tradition oder auch gerade um soziale Unterstützung?
2: Wir haben bis soweit immer das Ganze mit Sponsoren finanziert und haben dann bis zum letzten Jahr immer genommen. Und wenn die Kosten gedeckt waren, als Gruppe besprochen, weiter wird kein Geld angenommen. Damit ist das gedeckt und fertig. Wir haben in diesem Jahr besprochen, nachdem im letzten Jahr viele Anfragen waren, für Spenden abzugeben, dass wir uns vorher einigen, für den Abend die Spenden, die reinkommen, wo die nachher hingespendet werden. Ja, also indem, dass wir das Ganze jetzt schon, sagen wir mal, immer größer werden lassen, haben wir uns entschlossen, das Ganze auch für entweder oder die Feuerwehr oder Schulen oder irgendwo, wo es fehlen wird, da was übrig bleibt, hinzugeben. Dadurch setzen sich die Werte auch in diesem Jahr etwas mehr auf die Seite. Aber der Hauptwert da ganz an dem Ganzen bleibt kulturelle Integration durch Gastronomie.
1: Da laden Sie einmal ein zu dieser Veranstaltung.
2: Also der Event Amigos Cocinan para Amigos wird am 1. August stattfinden, am Samstag, den 1. August, auf dem Expo Rodeo Trevol Gelände im Ruedo Central. Da haben wir genug Parkplatz, wir haben genug Platz für die Leute. Und ja, ich lade alle herzlich dazu ein, die das hier mithören, und auch die Freunde und Familien, dass die an diesem Tag einfach kommen, schauen, wie wir Essen machen, wie die Freiwilligen da ihre Künste beweisen und mit uns zusammen dieses Essen genießen und neue Freunde kennenzulernen. Der Event wird komplett umsonst sein. Man zahlt keinen Eintritt, man zahlt keine Gebühren für das Essen. Wir werden da einen Stand haben, wo man Spenden abgeben kann, aber das werden wir vorher definieren, wo die hingehen, damit die Leute auch wissen, was nachher mit den Spenden passiert. An diesem Samstag, am 1. August, können die Leute gerne schon am späten Nachmittag. Wir wollen das offizielle Programm so wahrscheinlich um 19 Uhr beginnen. Das Essen wollen wir um 20 Uhr, also um 8 Uhr abends, anfangen zu servieren. Es ist verständlich, dass wenn über 4000 Leute zusammenkommen sollten, was wir uns erhoffen, dass die nicht alle zugleich werden essen können. Aber wir verteilen das Ganze schon auf 25 Gruppen, damit nicht so lange Schlange stehen an einer Stelle nur ist, dass die Leute schneller sich verteilen können und schneller an Essen rankommen können. Aber die Leute können gerne schon so ab, ich würde mal sagen, ab 4, 5 Uhr nachmittags kommen und schauen, wie da vorbereitet wird. Eingeladen ist in diesem Falle die ganze Chaco-Gemeinschaft. Wir haben Besucher, die sich schon aus Ostparaguay angemeldet haben. Für den Tag kommen die. Wir haben Besucher aus dem Ausland, die sich anmelden. So, wir freuen uns auf ein wirkliches interkulturelles Zusammenkommen.
1: Sehr vielen Dank, Niki Stöckel, über die Aktion Amigos Cocinan para Amigos.
2: Dankeschön.
0: Ich schließe heute das Abendjournal mit dem Bibelwort des Tages und dem Wetter.

0: Hiob 36, Vers 30 bis 31. Siehe, er bereitet sein Licht um sich und bedeckt alle Tiefen des Meeres, denn damit regiert er die Völker und gibt Speise die Fülle.
1: Hier noch einmal das Wetter für Sie. Die aktuelle Außentemperatur beträgt 17 Grad Celsius, die Luftfeuchtigkeit 76%, der Luftdruck 1018 Millibar und der Wind weht mit 8 Stundenkilometern aus südwestlicher Richtung. 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
2: The clock is 8.

0: De klok is 8 met 30 minuten.
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3: 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Bad soweit die nationale Nachrichten.
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3: 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Schwere Baschbrennerie in Frankreich, Italien und Spanien. 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

0: De klok is neien.
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Dit wird das Programm «Wat sagt die Bibel?». 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Und wir hoffen, dass das von unserem Programm gönnt zum Sehen gewasst ist. 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

Eine weitere Gelegenheit, die Gott uns gegeben hat, das Programm auszustrahlen, nehmen wir dankbar in seine Hand. 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

0: klok is al met 30 minuten.
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Schreibt uns auch wieder. Unsere Anschrift ist Licht vom Evangelium, 225 Riverton Avenue, Winnipeg, Manitoba, R2L01, Kanada. 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

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Das handelt sich von Erfahrungen mit Gott. 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Und was passiert? Der Mann bedankt sich ganz freundlich und dann sagt er, niemand hat mich erholen. 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Meier Zeit als hier in diesem Heim haft des Mann bestimmt nie gehört. Er will einfach keine Zeit für Gott haben. Dort ist sehr gefährlich, so mit Gott umzugehen.

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Im Gegenteil. Jeder sagt, ich hab keine Zeit. Wo geht dort? Wenn ich früher als Kind nur meine Großeltern fuhr, dann wird das meistens eine Weltreise. 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Früher hat man 60 Stunden oder mehr an der Welt gearbeitet. Und von dort arbeitet man vielleicht noch 40 oder weniger als 40 Stunden an der Welt. Und kein Mensch hat Zeit übrig. Wo geht dort? Oder das ganze Leben ist von dort darauf eingerecht, alles einfacher zu machen. Meine Mutter hat jeden Tag 4 Kapitel in der Bibel gelesen und hat Zeit dazu, für all ihre Angehörigen zu beten. Und da gab es auch noch keine elektrische Waschmaschine und keine Tätigmaschine. Und sie hat 18 Jahre zu versorgen. Und sie hat Zeit, um da 4 Kapitel in der Bibel zu lesen. Hab sie die Zeit auch dort? Nee, die Zeit hab sie nicht. Wo je dort? Versteh je? Alles ist darauf angelegt, dass wir Zeit sparen und kein Mensch hat Zeit. Wo können sie ihnen dort erklären? Das ist eine Sache, über die ich viel neu gedacht habe. Und die kann ich einfach nicht verstehen.

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0: Du hast eingeschaut nur das Programm Durch die Bibel. 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
1: 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Gott hat dort gesagt, und dort besteht je, ob ich dort lebe oder nicht. 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Und meine Freund, wir haben dort in der Bibel. Und Freund, Gott sein Wort ist sehr, sehr wichtig. Lass keine Jünger verleiden, wann es mit Gott sein Wort zu tun hat, lest und studiert, sodass ihr weiter könnt, wo ihr so eine Antwort könnt, die Jünger verleiden wollen.

Dan schön für Andy soll haben nur das Programm. Ich lade Ihnen alle an, weiter anzuschalten das nächste Mal. Wenn Sie gesehen wurden, oder Sie haben vielleicht eine Frau über das Programm, oder vielleicht über das Heil in Christus, wo Sie können der Überzeugung haben, dass Ihre Sinnenschuld vergibt ist, und dass Sie wollen vor aller Ewigkeit im Himmel sein, wir würden hier in Ihnen mithelfen, aufgrund von Gottes Wort. Römer 10, Vers 13 sagt, wer immer den Herrn an seinen Namen anruft, wird selig worden. Bitte schrift nur den selben Radiosender, wo ihr noch horchen.

Liebe Brüder und Schwestern, ich grüße Sie im Namen von unserem Herrn Jesus Christus. Möchte der Herr uns einen gesegneten Tag schenken. Wir wollen von dir lesen in 1. Petrus Kapitel 3, Vers 15 und wieder. Und du sagst es so: Heiligt aber Gott den Herrn in euren Herzen. Seid alle Zeit bereit zur Verantwortung jedermann, der Grund fordert, der Hoffnung, die in euch ist. Und das mit Sanftmutigkeit und Furcht. Und habt ein gutes Gewissen, auf dass die, so von euch öfter reden als von Übeltätern, zu schanden werden, dass sie geschmäht haben euren guten Wandel in Christus. Denn es ist besser, so es Gottes Wille ist, dass ihr von Wohltat wegen leidet, als von Übeltat wegen. 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Viele Menschen bekennen sich als Christ, aber die kennen sehr schwer bewiesen, wo ihr Grund ist, dass sie dort wollten, dass sie ein Kind Gottes sind, oder dass sie Vergebung für den Sinn haben, oder so wieder. Und vielleicht andere würden sogar sagen, dass Kevin nicht mehr wollten, und sagen, wir möchten bloß hupen. Aber das first sage ich uns hier, die Hupning, die muss einen Grund haben. Wie kann ich los sein, naja, einer hupt, einer wird Vergebung für den Sinn haben oder einer Hub, einer Wort im Himmel sein, sondern du musst ein Grund dahinter sein. Dort wie auch die Menschen antworten können, da du vielleicht gegen das Christentum sein oder da du gegen alles sein, was Gott ist, dort wie ein Wort abwiesen können. Denn hier ist einfach eine Frau und uns persönlich, habe ich einen Grund für die Hubning, was in mir ist. Ich denke, diese Christen hier so, wo Petrus schrieben dort, die haben einen ganz festen Grund. Wegen Petrus schreibt all in den dritten Vers hier so in des ersten Petrusbrief, du sagst, hier so, gelobet sei Gott und der Vater unseres Herrn Jesu Christi, der uns nach seiner großen Barmherzigkeit wiedergeboren hat, zu einer lebendigen Hoffnung durch die Auferstehung Jesu Christi von den Toten. Und ich denke, dort ist gerade der Grund. Die Auferstehung von Jesus Christus, dort ist ein Grund, dort wie wollten, dort die Radung ist du. Jesus sind dort um kriegshaft wörtlich den Sinn betont. Also, wenn ich nun will einen Grund haben, um einen Nächsten zu beweisen, warum habe ich eine Hoffnung, warum habe ich eine lebende Hoffnung, so als Petrus dort nahmt, dort ich weit, ich will im Himmel mit dem Herrn Jesus Christus sein, ich will meine Sinn sein für Jesus und ich sein sein Kind. Ich will dort einen anderen Vers betrachten, dort ist in Johannes 4, Vers 24. Und hier so wiest uns dort, wo der Grund ist. Also der Grund ist, dort wie dort Wort Gottes haben. Einmal, dort haben noch alle Menschen, aber viele Menschen haben ihr Grund nicht dabei. Der nächste ist, dort wie dort Wort Gottes läuft. Hier so sagt dort so, wahrlich, wahrlich, ich sage euch, wer mein Wort hört und glaubt den, der mich gesandt hat. Der hat das ewige Leben und kommt nicht in das Gericht, sondern ist von Tod zum Leben hindurchgedrungen. Das Vers ist ein ganz besonderer Vers, wo uns das ein bei eins sein wird. Also, wer dort wird hier in viele Menschen wollten, dass Jesus erst in diese Welt gekommen. Und wir kennen vielleicht den Vers, dass Gott die Welt geläuft hat, dass er seinen einzigen Sinn gegeben hat. Aber es ist dort für mich ein Grund. Dort ist ich mal dann ein Grund, wann ich dort erst läuft, wann ich dort fast vertrühe. Und so sage ich diese Frage dort auch, wer mein Wort hört und läuft den, der mir geschickt hat, sagt Jesus. Also wir möchten Gott dort vertrühen schenken und wir möchten dort fast laufen, dass du nichts von dort wird nicht passieren, was Gott gesagt hat. Also dort alles wird so passieren, was Gott gesagt hat. Ich habe auch gesagt, in 1. Johannes einfach nähen, wer seine Sünden bekannt, dann ist er treu und gerecht und verjagt den und reinigt den von alle Sünden. Und hier so sei wie auch, in dem Moment, wo wir das vertrühen, dann sagt er, wer das läuft,
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En dat nächste is, vielleicht habe ich genug Grund in der Bibel dazu, aber wir glauben dort noch nicht. Wir können dort noch nicht mit uns eine Mühe sein. Ich wollte sein ein Kind Gottes. Ich habe Vergebung für den Sinn. Ich habe dort auf ihr Leben. Und wenn ich dort selbst nicht sein kann, dann ist es wichtig, dass wir am Glauben beten, dass wir uns klar merken, dass Wort Gottes hat keine Lehne sperren, dass es 100% die Wahrheit. Und auf wem will ich mehr vertrauen, als auf den Schöpfer, der uns selbst gemerkt hat, und der uns live hat und nicht will, dass wir sollen verloren gehen. Wieder sagt uns dort hier so nach, dass wir sollen dort mit Sanftmutigkeit in Furcht tun, und wir sollen ein gutes Gewissen haben, für die, die über uns öfter reden, also schlecht, die über uns sein. Ich denke, das kommt auch fair, dass auch ein Christ, der diese Hoffnung hat, dort, wenn am Tenevesse Probe gestaltet wird und schlecht behandelt wird, dort ans Fleisch dann immer mal über Deel kommen und dort wir dann anfangen, doll zu werden oder Liktau zu reden oder sogar irgendwas schlechtet und Tritt zu tun. Und dort sollen wir nicht. Dort sagt hier, wir werden ein gutes Gewissen haben. Mit den Sachen, wo wir nicht Frieden haben, sondern wir wollen uns Gewissen schwer merken und wir wollen viel eher anfangen zu verspielen. Wer will die Menschen, die nicht den Grund kennen, den so gut erklären, als wir kennen, üben Wut Gottes, dort wird uns den Grund Jeff auch wiedergeben. Und dort ist der Glauben, den Pfosten Glauben und das Wut Gottes. Möchte Herr uns sehnen, wann wir hier so immer nur denken, und möchte Herr in jedem ein sehnen, der diesen Grund für diese Hoffnung hat, dort heute auf ihr Leben hat. Und ich möchte auch sagen, wenn du werdet hier, dann sage ich, ich habe diesen Grund eigentlich nicht. Ich kann nicht mit meinem Mühl sein, ob mit einem Abbrecher hat, ich wollte sein, ein Kind Gottes. Dann werde ich die Säure tauruden, lese die Bibel, forsch, hörst Botschaften, die du zu halten kannst, im Bett, Gott, der soll die wiesen, wo der Weg ist. Gott sagt, wer sieht, der fängt. Und dort wird er auch in jedem eindämmen. Möchte Herr uns sehen in diesem Tag und werden wir noch zu beten. Herr Jesus, wir danken dir, wir loben und preisen dir, dass du bist in diese Welt gekommen, dass du dir selbst nicht zu schuld wie und du bist um Kreuz gestorben für uns. Und du bist nicht bloß gestorben, sondern du bist auch abgestorben. Herr, du loben wir dir für und preisen dir, dass du bist abgestorben und dass du von dir leben darfst und dass jeder einer, der an dir leben darf, auch leben kann. Dort, ich bete, dass du uns diese Hoffnung wirst immer weiter fester merken, dass ich dein Wut uns Glauben stärken, dass noch viele Menschen, die dich nicht kennen, geraten werden. Wir beten am deinen Segen. Amen.

Liebe Brüder und Schwestern, grüß dich im Namen von unserem Herrn Jesus Christus. Möchte der Herr uns wieder einen gesegneten Tag schenken, dort wir waren können, erbüht worden durch sein Wort. Wir wollen von dir lesen, 1. Petrus 3, Vers 18 und wieder. Du sagtest so: Sind mal auch Christus einmal für unsere Sünden gelitten hat, der Gerechte für die Ungerechten, auf dass er uns zu Gott führte und es getötet nach dem Fleisch, aber lebendig gemacht nach dem Geist. In denselben ist er auch hingegangen und hat gepredigt die Geistern im Gefängnis, die Vorzeiten nicht glaubten, da Gott harrte und Geduld hatte zu den Zeiten Noahs, da man die Arche zurichtete, in welchen wenig, je, das sind 8 Seelen, gerettet werden durchs Wasser, welches nun auch uns selig macht in der Taufe, die durch jenes bedeutet, ist nicht das Abtun des Unfalls und Fleisch, sondern der Bund eines guten Gewissens mit Gott durch die Auferstehung Jesu Christi, welcher ist zur Rechten Gottes in den Himmel gefahren und sind ihn untertan alle Engel und die Gewalten und die Kräfte. 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Und dann sage ich hier so, Jesus ist einmal gestorben. Ganz kurz können wir vielleicht so sein. 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Für uns, auch die, die vor uns gelebt haben, auch die, die nun uns leben. 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

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Wahrlich, wahrlich, ich sage euch, wer mein Wort hört und glaubt, der kommt nicht in das Gericht, sondern ist von Tod zum Leben hindurchgedrungen. Und ich denke, dass wird auch das Aufschnitt kriegt und sein will. 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Wir werden noch beten. Herr Jesus, wir danken dir und wir loben und preisen dir, dass du der Herr bist, dass du generisch bist, dass du gestorben bist, einmal für alle Menschen und all die, die die annehmen und die glauben, die können gerade werden. 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Wir beten, dass du uns wieder segnen. 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
1: Fragen. Am Sonntag ging Francis zum ersten Mal mit der Familie zur Kirche. Vielleicht konnte er dort etwas über Gott erfahren. Aber er verstand nichts von der Predigt, und mittendrin gab er es auf, ihr zu folgen. So verbrachte er den Gottesdienst damit, mit den Schuhen zu trommeln und über Teig nachzudenken. Aber selbst wenn er in der Kirche nichts verstand, die Liebe im Bauernhaus war nicht zu übersehen. In diesem Haus wurde auch viel gelacht, und man hatte Freude daran, zusammen zu sein. Am engsten fühlten sie sich miteinander verbunden, wenn sie nach dem Abendessen alle am Kamin beisammen saßen und Herr Glenny aus der Bibel vorlas und betete. In dieser Woche hörten sie jeden Abend mehr davon, was Jesus kurz vor seinem Tod zu seinen Jüngern sagte. Francis überlegte, dass die Jünger wohl sehr lange aufgeblieben sein mussten, an jenem letzten Abend, wenn sie so viel gehört hatten. Er verstand nicht viel mehr als das Wort Liebe, das immer wieder vorkam. Jesus schien es für sehr wichtig zu halten. Von seiner Arbeit auf dem Bauernhof war er eher enttäuscht. Dieser Hof war ganz anders als sein Spielzeugbauernhof oder die Höfe, von denen er in Büchern gelesen hatte. Onkel John passte auf, dass er nicht an die Maschinen ging. Aber es gab auch schöne Augenblicke. Gern ging er am Abend mit, wenn die Kühe zusammengetrieben wurden. Dann lief er voraus, um vom Stall aus zuzusehen, wie sie langsam eine nach der anderen zur Fütterung hereinkamen. Ihm gefiel das Summen der Maschinen, und er freute sich, wenn die Milch in den großen, gekühlten Behälter rauschte. Noch schöner fand er es, die Kälber zu tränken und zu beobachten, wie sie auf wackeligen Beinen umherliefen und einander stießen, während sie ihre Nasen in die angerührte Milch steckten. Wenn sie älter wurden, stießen sie ihre Köpfe gegeneinander und kämpften um ihr Futter. Onkel John besaß eine Herde von 40 reinrassigen Friesländern, einige davon kalbten in diesen Tagen. In einer denkwürdigen Nacht kauerten sie alle in ihren Bademänteln im Stroh und beobachteten, wie ein Kalb zur Welt kam. Aber am besten gefiel ihm der Fluss. Wann immer er konnte, machte er sich davon und lief am Ufer entlang, beobachtete die Schwäne, die Enten und die Moorhennen und warf aus Spaß mit Steinen nach ihnen. Er entdeckte auch das Wehr und war überrascht, wie niedrig das Wasser jetzt nach dem trockenen März war. Warum hatten sie nur solche Angst gehabt? Er ging bis zu dem Ort, wo der Nebenfluss in den Hauptstrom einmündete, und stieß auf flache, zertrampelte Stellen am Ufer, zu denen das Vieh frühmorgens herunterkam, um zu trinken. Eines Tages strichen Martin und er das kleine Boot an, und als die Farbe getrocknet war, holten sie die Ruder und machten eine kleine Fahrt. Aber diese war nicht so aufregend wie die erste, denn sie blieben im Schilf stecken. Er hatte Martin gern, aber im Stillen hielt er ihn für einen ziemlich braven kleinen Jungen, der mit seinem Zuhause, seiner Schule, seiner Pfadfindergruppe im Dorf und dem Landleben vollkommen zufrieden war. Francis hoffte, ihm dies und jenes beibringen zu können. Eines Tages, als sie das Flussufer hinunterschlenderten und im Schilf nach Schwanennestern Ausschau hielten, ergriff er die Gelegenheit beim Schopf. Die Lämmer auf der gegenüberliegenden Weide machten einen schrecklichen Lärm, und Martin berichtete ihm von einigen Jungen, die versucht hatten, ein Schwanenei zu stehlen. Die Polizei hatte sie gesucht, weil Schwäne der Königin gehören und unter königlichem Schutz stehen.
2: »Pah«, sagte Francis, »das ist gar nichts. Bevor ich hierher kam, gehörte ich zu einer Bande, die Messer, Bomben und solche Dinge hatte. Die Polizei erwischte mich, aber sie hat nichts aus mir herausbekommen. Man kann die Polizei leicht an der Nase herumführen.«
3: »Aber was habt ihr mit den Messern und Bomben gemacht?« fragte Martin.
2: »Oh, wir schlitzten Autoreifen auf und zerstörten Telefonzellen und jagten Leute in die Luft.«
3: »Warum? Wozu denn?«
1: Francis zögerte. Darauf wusste er auch keine Antwort. »Warum hatten sie es eigentlich getan?«
2: »Nur so aus Spaß«, antwortete er langsam.
3: »Das sieht mir aber nicht nach Spaß aus. Und ich wette, für die Leute, die in die Luft gejagt wurden, war es auch keiner. Außerdem glaube ich es nicht. Kinder haben keine Bomben. Sieh dir die beiden Meisen mit den langen Schwänzen an. Ich glaube, sie wollen ein Nest bauen. Bleib ganz ruhig stehen und beobachte sie.
1: Francis blickte Martin finster an, der bewegungslos zwischen dem Schöllkraut und den Gänseblümchen stand. Dieser schien viel mehr an zwei dummen kleinen Vögeln interessiert zu sein, als an Francis' gefährlichen und glorreichen Taten. Bei dem kleinen Chris war er nicht viel erfolgreicher. Chris und er saßen zusammen auf den Stufen und aßen Marmeladenbrote. Chris hüpfte begeistert auf und ab.
3: »Ich gehe heute Abend zu den jungen Pfadfindern und ziehe meine neue Uniform an«, verkündete er. »Gehst du auch zu den Pfadfindern, Francis?«
2: »Nein«, spottete Francis, der eigentlich sehr gern hingegangen wäre. »Das ist doch nur was für Weichlinge. Ich habe zu einer richtigen Bande gehört, bevor ich hierher kam. Sie gingen nachts mit Gewehren und Messern auf die Straße.«
1: Chris sah ihn an. Er war weder schockiert noch beeindruckt, sondern nur amüsiert.
3: »Und was habt ihr damit gemacht?« fragte er. »Habt ihr Leute umgebracht?«
1: Francis sah sich vorsichtig um, ob Tante Allison außer Hörweite war. Dann gab er Chris einen lebhaften Bericht seiner schlimmen Taten. Chris hörte still zu.
3: »Na ja«, sagte er schließlich, »du bist nicht so klug wie mein Papa. Der hatte einmal eine Kuh, die fast tot war, aber er hat sie wieder lebendig gemacht. Es ist viel klüger, jemanden lebendig zu machen, der tot war, als jemanden tot zu machen, der lebendig ist. Nun weißt du's.«
1: Francis gab es auf. »Was weißt du schon?« brummte er. »Du und deine langweiligen Pfadfinder.«
3: Er stieg nach oben und blieb eine Weile schmollend auf seinem Zimmer. Weil es ihm verboten war, legte er sich mit seinen schmutzigen Stiefeln aufs Bett. Er hatte Sehnsucht nach seiner Mutter, ja sogar nach der Bande. Doch die Fragen bohrten in ihm. Warum hatten sie es getan? Hatte es wirklich Spaß gemacht? War heilen und helfen vielleicht doch besser als zusammenschlagen und zerstören? War lieben besser als hassen und prügeln? Er war nun seit 10 Tagen auf dem Bauernhof und hatte viele merkwürdige neue Gedanken. Es war alles recht verwirrend. Später saß er allein am Küchentisch. Gelangweilt und verdrießlich blätterte er in einer Zeitschrift. Onkel John war melken gegangen, Kate belagerte den Fernseher und sah sich eine Sendung an, die ihn nicht interessierte, und Tante Allison bügelte. Martin und Chris waren zu den Pfadfindern gegangen und hatten ihn eingeladen, mitzukommen. Aber nach allem, was er dagegen gesagt hatte, konnte er sich nicht dazu entschließen, die Einladung anzunehmen. Er wollte sich eine Entschuldigung ausdenken und vielleicht nächste Woche mitkommen. Unterdessen wanderte sein Blick durch das Zimmer und blieb wie gewöhnlich an dem falsch geschriebenen Spruch hängen. »Tante Allison?« fragte er plötzlich. »Wo ist Gott?« Tante Allison hätte fast das Bügeleisen fallen lassen. Sie hatte den missmutigen Jungen am Tisch ganz vergessen. »Gott«, wiederholte sie, »er ist überall.« Sie machte eine Pause und dachte nach. »Alles, was du siehst, Francis, die Blumen, der Fluss, die Kälber, die Vögel, die Sterne, alles Leben, alle Farbe und Schönheit kommt von ihm. Gott ist wie die Quelle eines wunderschönen Flusses.« »Ja, aber wo ist er?« beharrte Francis.
1: Sie schaltete das Bügeleisen aus und setzte sich neben ihn.
3: »Das ist eine gute Frage, Francis«, sagte sie. »Denn du wirst nicht glücklich werden, bevor du ihn nicht gefunden hast. Alle Liebe und alles Glück kommt von ihm, und er möchte, dass du ihn findest. Er liebt dich. Er kam zu dir.«
2: »Was?«
1: fragte Francis erstaunt.
3: »Ja, in Jesus kam er zu dir. Wir können Gott nicht sehen. Wir konnten nicht zu ihm kommen. Daher wurde er Mensch. Jesus sagte, wer mich sieht, der sieht meinen Vater. Gott. Hör gut zu, wenn wir abends von Jesus vorlesen. Wenn du Jesus kennenlernst, dann fängst du auch an, Gott kennenzulernen. Gott zeigte uns seine Liebe in Jesus. Jesus hat sein ganzes Leben lang geliebt, geheilt und geholfen, und am Ende starb er, weil er uns so sehr liebte. Darüber wirst du morgen Abend hören, denn das ist der Abend vor Karfreitag, als Jesus vor etwa 2000 Jahren am Kreuz starb. Auf der ganzen Welt denken Menschen an diesem Tag daran. Sie sprach sehr langsam, weil sie nicht wusste, wie sie es ihm am besten erklären sollte. Francis blickte durchs Fenster auf den letzten schwachen Lichtstreifen, der hinter der Pappelreihe am Ufer zu sehen war. Dieses Gespräch veranlasste ihn zu neuen Gedankengängen. »Alle Flüsse haben Quellen, nicht wahr?« fragte er.
2: »Ja.«
3: »Und wo ist die Quelle dieses Flusses?«
2: »Ich weiß es nicht sicher, aber ich kann mich erkundigen.
3: Irgendwo weit oben in den Bergen muss eine Quelle sein, die aus der Erde hervorsprudelt und zu einem Bach wird. Durch den vielen Regen dort oben wird er größer und größer. Dann stoßen weitere Bäche dazu, und überall, wohin sie fließen, wird es grün und schön.«
1: Francis war still. Vieles von dem, was Tante Allison gesagt hatte, hatte er schon wieder vergessen. Aber zwei Dinge behielt er, denn alles, was mit dem Fluss zusammenhing, fesselte ihn.
3: »Gott ist wie die Quelle eines wunderschönen Flusses. Alle Liebe und alles Glück kommt von ihm.«
1: In diesem Moment kam Kate herein, schaltete das Licht an und bot sich an, das Abendessen zuzubereiten. Kate war 15, groß und schlank, mit langem blondem Haar. Sie mochte Francis nicht und war der Meinung, ihre Eltern seien viel zu nachsichtig mit ihm. Francis konnte sie auch nicht ausstehen. In ihrer Gegenwart wollte er nicht sprechen. Darum ging er in die Dämmerung hinaus, wo es nach frischem Gras duftete und nach blühenden Weidekätzchen und nach Kühen. Er ging zum Fluss hinunter. Im Schilf, wo die Schwäne und Moorhennen zu nisten begannen, plätscherte es. Eine Wasserratte platschte in den gelblichen Strom und ließ Francis zusammenfahren.
3: »Gott ist wie die Quelle eines wunderschönen Flusses. Alle Liebe und alles Glück kommt von ihm.«
2: Wenn er irgendwie diese Quelle finden könnte, dann würde er wahrscheinlich glücklich sein. Und vielleicht würden Mutter und Vater einander lieben, und Gloria würde verschwinden. Und Mutter würde gesund werden. Und Wendy würde keinen Streit mehr anfangen. Und Tyke würde ihn nicht mehr zusammenschlagen wollen.
3: Was hatte sie sonst noch gesagt? Er versuchte, sich daran zu erinnern.
2: Wenn du Jesus kennenlernst, dann fängst du auch an, Gott kennenzulernen.
1: Er wollte heute Abend gut zuhören.

Die Quelle. Francis hörte nun bei der Andacht gut zu. Und weil es eine interessante Geschichte war, lernte er eine Menge. Er erfuhr, wie Jesus am Karfreitag starb, weil er die Menschen liebte und die Strafe für ihr verkehrtes Tun auf sich nahm. Er lernte auch, dass Jesus am Ostermorgen vom Tod auferstand, dass er lebte und immer weiter liebte. Dann fingen sie an, Geschichten über sein Leben auf der Erde zu lesen. Er heilte, half und liebte. Francis hörte die ganze Zeit nur Liebe, Liebe, Liebe. Das war alles sehr schön, aber bei Francis änderte sich nichts. Er warf immer noch Steine nach den Enten und tat alles, was er sich traute, um Kate zu ärgern. Wenn es niemand sah, schnappte er sich einfach etwas Gutes zu essen aus der Vorratskammer und nahm es mit an den Fluss. Auch protzte er mit Lügengeschichten. Mutter ging es besser, sagten sie. Darum glaubte er, dass sie alle bald nach Hause zurückkehren würden. Er wollte seine Mutter wiedersehen, aber er wollte nicht nach Hause. Dort würde doch alles wieder von vorne anfangen. Vater und Gloria wären wieder da, Wendy würde anfangen zu streiten und Tyke würde nur die Gelegenheit abpassen, um ihn zu verprügeln. Dabei war kein Ende abzusehen, denn es war kein neuer Anfang da. Die Osterferien schienen nur so dahin zu fliegen, denn es gab immer etwas zu tun. Francis, Martin und Chris halfen auf dem Hof oder sie beschäftigten sich mit dem Boot. Sie bauten auf einer Insel eine Hütte, fischten und suchten nach Nestern. Francis gefiel alles, aber am glücklichsten war er, wenn er am Fluss war. Er hätte es nicht erklären können, warum ihn der Fluss so anzog, vielleicht weil sein erstes großes Abenteuer mit dem Fluss zu tun hatte oder weil er ihn vor Onkel Johns Füße gespült hatte. Er war einfach hingerissen von ihm und verfolgte den Flusslauf auf der Landkarte. Dann wieder lag er im Bett und stellte sich vor, wie der Strom breiter wurde und die großen Städte durchfloss, um schließlich ins Meer zu münden. Manchmal verfolgte er ihn in Gedanken auch rückwärts, bis zu seiner Quelle hoch oben in den Bergen, wo der erste silberne Tropfen hervorsprudelte und zu einem Bach anschwoll. Eines Tages, wenn er älter war, wollte Francis dem Flusslauf bis ans Ende nachgehen. Nur noch 3 Tage blieben ihnen von den Osterferien. Kate freute sich und Martin seufzte, weil er nun bald wieder zur Schule musste. Nach der Andacht an diesem Abend kündigte Onkel John an: »Morgen gibt es im Garten viel zu tun. Der Rasen muss gemäht werden, die Blumenbeete müssen gejätet werden und der Kompost muss für die Aussaat untergegraben werden. Wenn wir morgen alle fleißig mithelfen, können wir es schaffen. Dann nehmen wir uns übermorgen alle einen freien Tag. Martin, Francis und Chris können mit mir zum Viehmarkt kommen und Mutter kann zu Hause einen Ruhetag genießen. Du kannst auch mitkommen, Kate, wenn du willst. Ich helfe morgen und schreibe am Donnerstag meinen Aufsatz zu Ende«, sagte Kate, die sehr pflichtbewusst war. »Dann hast du das ganze Haus für dich allein«, sagte ihre Mutter. »Ich muss einiges in der Stadt erledigen.« »Prima«, antwortete Kate. »Ich bin gern allein zu Hause, dann ist es wenigstens schön ruhig.« Sie sah Francis bedeutsam an, der gern auf dem Klavier herumklimperte. Sie hatten noch nie richtig Streit gehabt, denn für Francis war Kate fast erwachsen, aber sie hatte einige Dinge zu ihm gesagt, die er nicht vergessen wollte. Eines Tages würde er es Kate heimzahlen. Er ging nach oben und knurrte böse vor sich hin. Er hatte keine Lust, morgen zu arbeiten. Aber Kate würde ihn nicht aus den Augen lassen, bereit, sich auf ihn zu stürzen, wenn er sich vor der Arbeit drückte. Das war alles andere als lustig. Er war kein Knecht und würde sich weigern, etwas zu tun, wozu er keine Lust hatte. Vielleicht würde er etwas ganz anderes machen. Mit Hass und Rachegedanken gegenüber Kate schlief er ein. Aber im Schlaf hatte er einen wunderbaren Traum. Er träumte, dass er am Flussufer entlang lief bis hin zur Quelle. Aber das Flussbett war ausgetrocknet und die Ufer so rissig und trocken wie die Wüste, die in seinem Schulbuch abgebildet war. Dann sah er einen Bach vom Berg herunterplätschern und überall, wohin das Wasser kam, entstanden Leben und Schönheit und grüne Blätter und Butterblumen kamen hervor. »Ein Strom lebendigen Wassers«, sagte er zu sich selbst. Als er aufwachte, strömte das Sonnenlicht durchs Fenster und der erste Kuckuck rief draußen. »Ein Strom lebendigen Wassers«, wiederholte er
und fragte sich, wo er diese Worte schon einmal gehört hatte. Es musste in der Kirche gewesen sein. Mit einem Satz sprang er aus dem Bett und fühlte die Wärme der Sonne auf seiner nackten Haut. Er wollte nicht wirklich ungezogen sein. Durch seinen Traum war er auf eine Idee gekommen. Bald würde die Schule wieder beginnen. Er brauchte einen Tag für sich, um tun zu können, was er wollte. Onkel John stand stets früh auf, aber nicht ganz so früh wie er heute. Vielleicht konnte er es gerade schaffen. Er stopfte sich ein paar Scheiben Brot und Wurst in die Tasche und ließ einen Zettel auf dem Tisch zurück, auf dem zu lesen war: »Ich bin weggefahren. Ich komme zurück. Liebe Grüße, Francis.« Er holte sein Fahrrad aus der Garage und atmete erleichtert auf, als er im Schutz der Bäume losradeln konnte. Er wollte dem Fluss folgen und sich möglichst nahe am Ufer halten. Es war ihm bewusst, dass er die Quelle in den Bergen nicht erreichen konnte, doch er wollte so weit fahren, wie er konnte. Es waren noch weitere bewaldete Hügel am Horizont zu sehen. Die Straße, die er befuhr, war von Hecken gesäumt, und bald stellte er fest, dass es unmöglich war, der Straße zu folgen und gleichzeitig am Fluss zu bleiben. Er verlor ihn ganz aus den Augen. Als er daher das nächste Dorf erreichte, fragte er einen freundlichen Tankwart, ob er sein Fahrrad bei ihm unterstellen könne, weil er eine Wanderung machen wolle. Der Mann war sehr hilfsbereit und zeigte ihm sogar den Weg, der zum Fluss führte. Auch schenkte er Francis eine Tüte Kartoffelchips. Francis trottete davon durch die Butterblumen, und das Gefühl der Freiheit und die Freude über den Sonnenschein, den Gesang der Vögel, die Freundlichkeit des Mannes und die Chips bereicherten diesen Aprilmorgen, den Francis für den Rest seines Lebens nicht wieder vergessen sollte. Sogar zu Fuß war es nicht immer leicht, dem Fluss zu folgen. Manchmal führte am Ufer ein Weg entlang, aber manchmal musste er sich auch durch Hecken und Stacheldraht zwängen oder entlang von Feldern mit jungem, grünem Getreide laufen. Er marschierte mehrere Kilometer weit. Die morgendlichen Schatten wurden schon kürzer und es wurde wärmer. Aber der Fluss schien nicht schmaler zu werden. Jeder neue Schritt war voller Überraschungen. Er erreichte einen schattigen Wald, dessen Boden von Sternhyazinthen übersät war. Hier machte er Rast, um sein Picknick zu verzehren. Durch die federartigen Buchenzweige konnte er die sonnenbeschienene Wasseroberfläche betrachten. Etwas später bestaunte er einen Eisvogel, der aus einem Loch hervorstieß und über dem Wasser dahinschwebte. An den Ufern duftete es nach würzigen Kräutern, und auf einem Feld tummelte sich eine Kaninchenfamilie. Nicht einen Augenblick lang fühlte sich Francis einsam. Das Rauschen und Gurgeln des Flusses und das Blöken der Schafe und Lämmer leisteten ihm Gesellschaft. Er verlor jegliches Zeitgefühl und hätte immer so weiterwandern können. Frohen Mutes machte er Pläne, wie er Kate ärgern konnte, oder er dachte einfach über den Fluss nach. »Ein Strom lebendigen Wassers«, murmelte er vor sich hin. »Die Quelle eines wunderschönen Flusses.« Gegen Mitte des Nachmittags wurde es sehr warm. Je weiter er kam, desto hügeliger wurde das Land zu beiden Seiten des Flusses. Francis merkte, dass er die Berge bald erreicht hatte. »Irgendwo weit oben in den Bergen«, hatte Tante Allison gesagt. »Vielleicht war er jetzt dort.« Der Fluss schien ein wenig schmaler geworden zu sein. Francis wusste nicht, dass er dafür viel tiefer war. Und dann, als er um einen Zipfel der Wiese herumgegangen war, fand er ihn. Einen kleinen Bach, dessen klares Wasser über goldbraune Steine eilte und in den Fluss mündete. Vergissmeinnicht und leuchtende Butterblumen blühten an seinen sumpfigen Ufern. Der Bach hatte sich seinen Weg durch ein kleines Tal gebahnt. Francis blickte bergauf. Vielleicht konnte er die Quelle finden, wenn er dem Bach bis in jene Berge folgte. Er knüpfte seine Sandalen mit einer Schnur zusammen und hängte sie sich um den Hals. Dann kletterte er am Bach entlang bergauf. Es war nicht immer leicht, denn der Berg war sehr steil und der Bach stürzte in lustigen kleinen Wasserfällen ins Tal. Manchmal musste er sich an Farn oder Grasbüscheln hochziehen, dann wieder dehnte sich das Tal in breitere Weideflächen aus, die von Gänseblümchen übersät waren. Der Fluss lag jetzt unter ihm, ein funkelndes silbernes Band, das sich zwischen Trauerweiden und Erlen dahinzog, bis es hinter einer Hügelkette verschwand. Er musste warten, bis er erwachsen war, um die Quelle des großen Flusses zu erreichen. Aber diese hier war in Reichweite. Er brauchte nur bis auf den Gipfel zu klettern. Francis war fast am Ziel.
Er hatte eine Weide erreicht, die grüner war als alle Weiden, die er bisher gesehen hatte. Lämmer sprangen herum und Schafe weideten am Hang. Es war bald Zeit, die Schafe zu scheren, und ihr dichtes Fell schien so weiß wie die bauschigen Wolken über der Bergkuppe. Von hier aus war es leicht, weiterzugehen, denn der Bach plätscherte durch eine Viehweide. Er führte zu einem Haus, das genau auf dem Gipfel stand und durch eine Gruppe von Lärchen geschützt war. Vielleicht passt der Besitzer des Hauses auf die Quelle auf, dachte Francis, während er weitereilte. Aber ich will sie zuerst allein finden. Es war jetzt gar nicht mehr schwierig, nachdem er so weit gekommen war. In der Nähe des Hauses stand ein Steintrog, der in die

0: erblickten das neue Grün. Weit unten erstreckte sich die große Ebene mit Getreidefeldern, Bauernhöfen, Wäldern, dem Fluss und den Kirchturmspitzen der Dörfer. Francis konnte den größten Teil des Weges überblicken, den er gekommen war. Der Heimweg würde sicher nicht allzu schwierig sein. Er hatte keine Ahnung, wie spät es war.
1: »Hey, du kleiner Taugenichts! Wie kommst du dazu, meinen Brunnen mit deinen dreckigen Füßen zu verschmutzen? Nimm sie heraus, sag ich dir, bevor ich den Hund auf dich hetze!«
0: Francis sprang auf. Als der zornige Schafhirte sah, wie klein er war, sprach er etwas freundlicher weiter.
1: »Woher kommst du?« fragte er.
0: »Du bist nicht aus dieser Gegend. Hat dir niemand jemals gesagt, dass man Quellwasser nicht verschmutzen darf? Lass dich ja nicht noch einmal erwischen.« »Entschuldigung«, stammelte Francis und blickte unverwandt auf den hechelnden Collie. »Das wusste ich wirklich nicht. Ich folgte dem Bach vom Fluss her und bin den ganzen Weg von Rockley am Fluss entlang gegangen. Ist das tatsächlich die richtige Quelle und gehört sie Ihnen?«
1: »Rockley?« wiederholte der Schäfer. »Das ist ein langer Weg für einen kleinen Kerl wie dich. Und du bist ihn ganz allein gelaufen?«
0: Francis nickte. »Haben Sie diese Quelle so vorgefunden?« fragte er. »Oder haben Sie danach gegraben? Haben Sie klares Wasser aus dem Boden sprudeln sehen?« Der Schäfer schmunzelte. Diese nasse und schmutzige kleine Gestalt begann ihm zu gefallen. Die Quelle war sein ganzer Stolz und war schon der Stolz seines Vaters gewesen.
1: »Ja, am besten kommst du mit herein«, forderte er ihn auf. »Meine Frau wird dir alles darüber erzählen. Ich hab zu tun. Aber wie willst du heute Abend noch nach Rockley zurückkommen?«
0: »Ich habe mein Fahrrad unterwegs abgestellt«, sagte Francis unbestimmt. »Im nächsten Dorf, an der Straße. Es hieß Upper Bowbridge. Ich brauche nur bis dahin zu kommen.« Er war dem Schäfer in eine Küche mit Steinfliesen gefolgt, in der eine kleine, freundlich blickende Frau gerade Tee aufgoss. Ein ganz junges Lämmchen lag vor dem Kaminfeuer auf einer Matte. Es kamen nicht oft Besucher auf den einsamen Berg, auf dem ihr Mann seine Schafe hielt, und sie schien erfreut zu sein, Francis zu sehen.
1: »Sieh dir diesen Burschen an, Mutter«, sagte der Schäfer mit einem Zwinkern. »Ich habe ihn erwischt, als er seine schmutzigen Füße in den Brunnen hielt. Er ist von Rockley bis hierher dem Fluss gefolgt, und ich frage mich, wie er zurückkommt. Es dauert nicht mehr lange, bis die Sonne untergeht, ne?«
0: »Der Postbote kann ihn mitnehmen«, sagte die Frau ruhig. »Ich werde ihn in einer halben Stunde zum Briefkasten hinunterbringen. Das Postauto fährt nach Rockley. Setz dich, mein Junge, und trink eine Tasse Tee.« Francis war in der Tat sehr hungrig und machte sich mit Freude über einen Teller Rosinenbrötchen her. Der Schäfer trank schnell seinen Tee und verabschiedete sich.
1: »Mutter wird dir alles über die Quelle erzählen«, sagte er. »Aber vergiss das eine nie. Schafe trinken kein schmutziges Wasser. Verschmutze niemals eine Quelle.«
0: »Jetzt muss ich aber zu den Schafen. Mach's gut, Junge.« Francis setzte sich neben das kleine Lamm auf die Matte und begann zu fragen. Er erfuhr, dass der Vater des Schäfers vor vielen Jahren, als eine große Dürre herrschte, auf den Berg gestiegen war und einen Fleck sattgrünen Grases am Waldrand gefunden hatte. Daher wusste er, dass sich tief unter der Erde Wasser angesammelt hatte und die Wurzeln von unten bewässerte. Er grub tief in die Erde. Das Wasser war durch Schlamm, dürres Laub und Baumwurzeln ganz verschmutzt, aber er räumte alles beiseite und grub die Quelle noch etwas tiefer aus. Bald sprudelte das Wasser klar und sauber hervor. Er baute ein Haus, kaufte sich eine Herde und brachte meine Schwiegermutter herauf. Mein Mann ist hier oben geboren, und ich kam als Braut hierher. Er hatte auch Brüder und Schwestern, doch sie sind alle in die Stadt gezogen. Aber mein Mann und ich ließen unsere Kinder hier oben zwischen den Schafen aufwachsen, und wir möchten mit niemandem tauschen.«
1: »Versiegt die Quelle denn niemals?« fragte Francis.
0: Sie schüttelte den Kopf.
1: »Nie vollständig. Das Wasser kommt aus großer Tiefe nach oben. Sogar in dem trockenen Jahr, als alle Felder gelb waren, war immer noch ein Rinnsal da und unsere Weiden blieben grün. Jetzt müssen wir gehen, mein Junge, sonst verpassen wir das Postauto.«

0: Francis sagte der Quelle, dem kleinen Lamm und den Rosinenbrötchen traurig Lebewohl und wanderte mit der Frau des Schäfers auf der anderen Seite des Berges talwärts. Es war nicht weit bis zur Hauptstraße und zum Briefkasten, und Francis war überrascht, als er die langen Schatten und den Abendhimmel sah. Es war doch noch gar nicht lange her, seit er am Morgen aufgebrochen war. »Schau bei uns herein, Kleiner, wenn du wieder einmal in diese Gegend kommen solltest«, sagte die Frau des Schäfers, als er in den Wagen des hilfreichen Postbeamten stieg. »Wir haben uns über deinen Besuch gefreut. Du wirst bald zu Hause sein.« Die Strecke über die Hauptstraße war tatsächlich viel kürzer. Der Postbeamte fuhr direkt nach Upper Bowbridge und ließ ihn an der Tankstelle aussteigen. Francis holte sein Fahrrad und radelte nach Hause. Die Sonne ging bereits unter, als er auf dem Bauernhof ankam, und die Familie war im höchsten Grade beunruhigt. Onkel John war auf der Suche nach ihm. Unglücklicherweise sah ihn Kate als Erste. »Man sollte dich erschießen, Francis«, stieß sie hervor. »Mama und Papa so in Aufregung zu versetzen und ihre Zeit zu stehlen. Ich habe mir keine Sorgen gemacht. Ich wusste, dass du weggelaufen warst, um dich vor der Arbeit zu drücken, du faules kleines Ungeheuer.« »Einen Moment, Kate«, Tante Allison erschien an der Tür. Martin und Chris folgten ihr mit großen Augen. »Wo warst du nur, Francis? Es war wirklich sehr ungehörig, von dir einfach wegzulaufen. Wir haben uns alle große Sorgen um dich gemacht.« Francis schaute sie an. Er hatte einen wunderbaren Tag erlebt, aber in Gegenwart von Kate wollte er nichts darüber erzählen. Er hatte nichts Ungehöriges getan. Später, wenn sie alle nicht mehr böse waren, wollte er Tante Allison von der Quelle erzählen. Als sie seinen verklärten Blick und die Freude in seinen Augen sah, beschloss sie, ihrem Mann lieber die Aufgabe zu überlassen, Francis beizubringen, dass er am nächsten Tag zu Hause bleiben müsse. Er sollte seinen Arbeitsanteil nachholen, statt mit zum Viehmarkt zu gehen. Sie wollte erst einmal herausfinden, wo Francis gewesen war. Er sah jedenfalls nicht danach aus, als hätte er wieder mit der Bande Autoreifen aufgeschlitzt. Die Teestunde war vorüber, aber sie hatten ihm etwas aufbewahrt, und sie setzte sich neben ihn, während er aß. Onkel John war zurückgekehrt und schien sehr erleichtert zu sein, als er Francis sah. Nun war er bei den Kälbern. »Wo bist du den ganzen Tag gewesen, Francis?« fragte Tante Allison streng. »Du musst es mir sagen.« Francis wandte ihr sein strahlendes Gesicht zu. »Ich habe die Quelle gefunden«, sagte er schlicht. »Nicht die Quelle des großen Flusses. Die ist weit weg in den hohen Bergen, glaube ich. Es dauert Tage, um dorthin zu kommen. Aber da war ein kleiner Bach, und das Gras war so grün, und ich folgte ihm bis auf die Spitze des Berges, und ich fand die Quelle, Tante Allison. Ich fand sie wirklich. Sie kam aus der Erde, glasklar, und ich hielt meine Füße hinein. Doch der Schäfer war zornig, denn man darf niemals eine Quelle schmutzig machen, Tante Allison. Schafe trinken kein schmutziges Wasser. Und dann war er nicht mehr böse und nahm mich mit nach Hause, und da war ein kleines Lamm, und sie gab mir Tee und Rosinenbrötchen. Ich habe 6 gegessen.«
1: »Wer gab sie dir, Francis?«
0: »Die Frau des Schäfers. Sie fütterte das kleine Lamm, weil die Schafmutter nicht genug Milch hat. Der Vater des Schäfers hat die Quelle gefunden. Sie war tief unter der Erde, aber das Gras war grün, und er räumte all den Schmutz und Dreck und das alte Laub weg, und das Wasser sprudelte sauber hervor, und seitdem haben sie dort gewohnt. Und die Quelle versiegt nie, nicht einmal bei großer Dürre. Und das Gras ist immer grün. Und ich kam im Postauto nach Hause. Oh, und der Mann von der Tankstelle schenkte mir eine Tüte Chips. Und ich sah einen Eisvogel und viele Kaninchen und... ich hab's fast vergessen. Ich hab dir ein paar Vergissmeinnicht gepflückt. Sie sind in meiner Fahrradtasche, aber jetzt sind sie sicher verwelkt.« Sie lächelte und fuhr ihm durchs Haar. »Du hast einen wunderbaren Tag gehabt, Francis«, sagte sie. »Aber nächstes Mal musst du vorher fragen.« »Deine Augen fallen beinahe zu. Du schläfst ja schon fast. Geh jetzt schnell ins Bett.« Das Tulpenbeet. Aber Francis kam nicht so leicht davon, wie er gehofft hatte. Direkt nach dem Frühstück des nächsten Tages nahm ihn Onkel John beiseite und erklärte ihm, dass sein Anteil an der Arbeit noch auf ihn warte und er zu Hause bleiben müsse, statt mit zum Viehmarkt zu kommen. »Es tut mir leid«, sagte Onkel John, »aber es gibt noch öfter einen Viehmarkt. Wir sind alle enttäuscht und hätten dich viel lieber dabei gehabt, aber du musst es ja einmal lernen.« Francis war bitter enttäuscht, aber viel zu stolz, um es sich anmerken zu lassen. Darum zuckte er nur mit den Schultern und ging hoch erhobenen Hauptes davon. Ein kleiner Trost blieb ihm. Jetzt würde Kate ihren ruhigen Tag nicht bekommen. Er wollte dafür sorgen, dass er so laut wie möglich wurde. Onkel John zeigte ihm genau, was zu tun war. Dann folgte ein allgemeines Durcheinander. Belegte Brot und Thermosflaschen wurden für den Markt vorbereitet, und Tante Allison beeilte sich in der Küche, um alles wieder in Ordnung zu bringen. »Ich mach das schon, Mama«, sagte Kate. »Geh nur, sonst verpasst du deinen Bus.« »Gut«, sagte ihre Mutter. »Aber sorge dich nicht um das Mittagessen. Wir machen etwas Schnelles, wenn ich zurückkomme. Sieh ab und zu nach Francis und bring ihm zwischendurch eine Erfrischung, ja?« Kate rümpfte die Nase und schloss das Wohnzimmer ab, damit die Frage des Klavierspielens gar nicht erst aufkam. Francis war eine Plage. Schon drang sein schiefer, schmetternder Gesang durch das Küchenfenster. Sein Unkrautjäten war von viel unnötigem Krach begleitet. Sie räumte die Küche sehr sorgfältig auf, schloss das Fenster und begab sich mit ihrem Aufsatz vor das Haus, um Francis nicht mehr zu hören. Am liebsten hätte sie ihm keine Erfrischung gebracht, denn er verdiente sie ihrer Meinung nach nicht. Deshalb machte sie ihm nur eine verdünnte Limonade, holte zwei alte weiche Kekse und begab sich gegen 22:30 damit in den Garten. Zu ihrem Erstaunen und zu ihrer Empörung hatte Francis kaum mit der Arbeit begonnen und kam vom Fluss heraufgeschlendert. Kate fiel über ihn her. »Du fauler Lümmel«, rief sie, »du hast ja kaum angefangen. Beeil dich lieber, du bekommst nämlich kein Mittagessen, bevor du fertig bist.« Francis setzte sich auf ein Fass und musterte sie mit eiskaltem Blick. »Ich arbeite nur, wenn es mir passt«, antwortete er. »Auf deine Befehle höre ich sowieso nicht. Ich bin nicht dein Sklave. Und ich mache, was ich will. Ich bleibe auch nur hier, solange ich will.« Kate geriet in Wut. Ihr Gesicht lief rot an, und alles, was sie im Lauf des letzten Monats gern gesagt hätte, sprudelte jetzt wie ein Sturzbach heraus. »Ich wünschte, du wärst nicht hier«, schrie sie. »Wir wollten dich sowieso nicht hier haben. Du hast dich einfach selbst eingeladen, und Mama und Papa waren so nett, dich aufzunehmen. Aber du machst keinen Finger krumm, um ihnen zu helfen. Du bist undankbar, Francis, und grausam. Wir wissen alle, dass du mit Steinen nach Enten wirfst, und außerdem lügst du. All diese dummen Geschichten, die du meinen Brüdern erzählt hast, von Gewehren und Bomben. Sogar Chris hat gemerkt, dass sie nicht stimmen. Es sind alles Lügen, und du bist ein Angeber. Wir wünschten, du würdest wieder dorthin gehen, wo du hergekommen bist.« Sie drehte sich um und rannte davon. Francis hob den Becher mit Limonade auf und warf ihn hinter ihr her. Er flog dicht an ihrem Kopf vorbei und zersplitterte an der Hausmauer. Dann stand Francis still und atmete schwer. Seine Augen funkelten zornig und sein Gesicht war kreidebleich. Nur eine Bemerkung von Kate war bei ihm hängen geblieben. »Ich wünschte, du wärst nicht hier. Wir wollten dich sowieso nicht hier haben.« Stimmte das? Und er hatte gemeint, dass sie sich alle gefreut hatten, ihn wiederzusehen. Er hatte sich so sicher und geborgen gefühlt. Wenn das wirklich stimmte, wollte er weg von hier, sofort, noch in diesem Augenblick. Aber zuerst musste er seine Wut und seine Enttäuschung an irgendetwas oder irgendjemand auslassen. Es hatte keinen Zweck, Kate anzugreifen, sie war zu groß. So sah er sich um. Sein Blick blieb an den sonnenbeschienenen Farben des Gartens hängen, am Goldlack, an den Tuberosen unter dem Fliederbusch und an Tante Allisons ganzem Stolz, dem in voller Blüte stehenden Tulpenbeet. Er rannte zur Trauerweide hinüber, brach einen Zweig ab und stellte sich vor das Tulpenbeet. Mit grimmiger Freude peitschte er hin und her und hieb den Tulpen mutwillig die Köpfe ab. Es dauerte eine ganze Weile, Als er fertig war, stand keine Blume mehr aufrecht.
1: Kate war in die Küche gestürmt und hatte sich ans Fenster gesetzt. Jetzt, da sie sich beruhigt hatte, schämte sie sich zutiefst.
0: »Wie konnte ich das nur sagen?« dachte sie. »Ich war ja schlimmer als er. Und außerdem ist es nicht wahr. Mama und Papa wollten ihn haben. Sie würden es bedauern, wenn er fortginge.«
1: Sie saß eine Weile nachdenklich da. Schließlich stand sie auf und ging in den Garten zurück. Vielleicht konnte sie ihm erklären, dass es nicht ganz stimmte, was sie gesagt hatte, und dass ihre Eltern ihn gern aufgenommen hatten, obwohl er ein so schrecklich fauler, unverschämter kleiner Lügner war. Aber er war nicht mehr dort, wo sie ihn zurückgelassen hatte. Er stand vor dem Tulpenbeet, und sie sah gerade noch, wie er die letzte rote Blüte abmähte. Sie rannte auf ihn zu, aber er sah sie kommen, schoss aus dem Garten und lief hinters Haus. Sie folgte ihm nicht, es war zu spät. Sie kniete neben dem vernichteten Tulpenbeet und versuchte verzweifelt, ein paar der gepeitschten Stängel und Blüten wieder aufzurichten, aber es war nichts mehr zu machen.
0: »Und Mama liebte sie so«, klagte Kate. »Sie hat die Zwiebeln selbst gesteckt und wollte mit den Tulpen die Kirche schmücken. Was soll ich ihr nur sagen?«
1: Da hörte sie, wie ein Fahrrad über das Hofpflaster holperte. »Francis«, rief sie, »komm her!« Aber er gab ihr nur eine freche Antwort und war verschwunden. So ging sie ins Haus, setzte sich vor ihre Schulbücher und weinte vor Enttäuschung und Sorge. Inwieweit war sie schuld an seiner Reaktion? Und was würde Mama sagen, wenn sie ihr alles erzählte? Gegen 1 Uhr betrat ihre Mutter recht gut gelaunt die Küche. »Kate«, rief sie, »wo bist du? Komm und sag mir, wie dir meine neue Frisur gefällt. Und wie schön aufgeräumt die Küche aussieht, du bist wirklich ein liebes Mädchen.«
0: Kate kam herein. Ihre Mutter drehte sich überrascht um, als sie so still dastand. Das Mädchen hatte rote Wangen und sah aus, als ob es geweint hätte.
1: »Kate«, rief sie, »ist was passiert?«
0: »Ja, Mama, Francis ist fort. Komm und sieh dir das Tulpenbeet an.«
1: Sie gingen hinaus und besahen sich das Werk der Zerstörung. Frau Glennie seufzte. »Nun, das ist nicht mehr zu ändern«, sagte sie traurig. »Immerhin haben wir gesehen, wie sie zu blühen begannen.«
0: »Aber was ist geschehen?«
1: »Er muss einen Wutanfall gehabt haben, um so etwas anzustellen.«
0: »Und wohin ging er dann?«
1: »Ich weiß es nicht, Mama. Er war so faul und wollte nicht arbeiten, und nun, ich habe ihm einiges vorgeworfen, und manches stimmte, manches jedoch nicht. Ich habe die Beherrschung verloren, Mama. Er war so frech.«
0: »Lass uns etwas essen«, beruhigte ihre Mutter sie. »Du kannst es mir dann erzählen. Er wird zurückkommen, bevor es dunkel wird, wie gestern. Ich brate schnell ein paar Spiegeleier mit Speck und du machst uns Tee, ja?«
1: Als sie vor ihrer warmen Mahlzeit saßen, versuchte Kate, ihrer Mutter die ganze Geschichte zu erzählen. Diese hörte sehr ernst zu. Kate war immer so pflichtbewusst und fleißig, aber ihre ungeduldige Haltung Francis gegenüber hatte die Mutter schon die ganze Zeit beunruhigt.
0: »Ich sagte ihm, dass er faul sei, Mama. Und das ist wahr«, erzählte Kate.
1: »Und ich sagte ihm, wir wüssten, dass er mit Steinen nach den Enten wirft und manchmal nach den Kühen. Und ich sagte, er sei ein Lügner. Das stimmt auch. All die Geschichten, die er Martin und Chris erzählt hat.«
0: »Die Geschichte mit den Bomben und Gewehren stimmt nicht«, sagte ihre Mutter. »Aber es war wahrscheinlich nicht alles gelogen. Er hatte wirklich mit einer sehr schlimmen Bande zu tun, und darum mache ich mir Sorgen, wenn er verschwunden ist.«
1: »War das alles, was du ihm gesagt hast?«
0: »Nein«, antwortete Kate kleinlaut und sah auf ihren Teller. »Ich sagte, er hätte sich selbst eingeladen und dass wir ihn nur gezwungenermaßen aufgenommen hätten. Und ich sagte, wir wünschten, er würde weggehen.«
1: »Oh, Kate, wie konntest du nur so etwas sagen? Kein Wunder, dass er etwas kaputt machen wollte. Außerdem ist es nicht wahr. Ich mochte ihn von dem Augenblick an, als er damals plötzlich triefnass vor mir stand. Er hatte so etwas an sich. Ich war froh, als er wiederkam. Wie konntest du nur so etwas sagen?«
0: »Aber Mama«,
1: verteidigte sich Kate.
0: »Er verdient eine Strafe. Du und Papa, ihr seid zu nachsichtig mit ihm. Ihr würdet niemals zulassen, dass Martin faul ist und Lebensmittel stiehlt und lügt, wie Francis es tut. Das ist ungerecht.«
1: »Aber wir reden doch mit ihm darüber. Und Papa hat ihn heute Morgen für sein gestriges Verhalten bestraft.«
0: »Aber kennst du seine Geschichte? Er hat sie uns erzählt. Und seine Großmutter hat uns zweimal geschrieben. Deshalb wissen wir, dass es stimmt.
1: Martin hat sein ganzes Leben lang nur Liebe empfangen und hatte niemals Grund zu hassen. Francis' Vater verließ ihn, als er noch ein Baby war, und der zweite Mann seiner Mutter mag ihn nicht. Jetzt lebt der Stiefvater mit einer anderen Frau zusammen, und die Scheidung ist eingereicht. Seine Mutter ist in einer Nervenklinik. In seiner Familie herrschen seit Jahren nur Eifersucht, Streit und Hass. Francis' Wunden müssen zuerst heilen, bevor man ihn bestrafen kann. Wir müssen einen Schritt nach dem anderen tun. Erst wenn er ganz sicher weiß, dass er geliebt und erwünscht ist, wie unsere eigenen Kinder, können wir mit den anderen Sachen anfangen. Und er hatte gerade angefangen, das zu entdecken. Gestern ist etwas mit ihm geschehen, ich weiß nicht genau was. Aber dass er die Quelle gefunden hat, bedeutet wirklich viel für ihn.
0: Und nun habe ich alles verdorben. Oh Mama, es tut mir leid.
1: Nun, ich hoffe, es gibt noch einmal eine Gelegenheit, es wieder gut zu machen. Wir müssen herausfinden, wo er ist. Ob er zu der Frau des Schäfers zurückgegangen ist? Wenn wir nur wüssten, wo er sie gefunden hat.
0: Er radelte über die Brücke, nicht die Straße am Fluss entlang.
1: Ob er zum Haus seiner Eltern gefahren ist?
0: Das glaube ich nicht. Es ist ja niemand dort.
1: Er wird kaum zu einem leeren Haus fahren.
0: Wir wollen warten, bis Papa mit dem Wagen zurückkommt. Vielleicht kommt Francis ja auch allein zurück. Er hat schließlich kein Mittagessen gehabt und er verzichtet nicht gern auf sein Essen.
1: Aber Kate war nicht so zuversichtlich. Nach dem Mittagessen ging sie traurig in den Garten und beobachtete einen Spatzen, der hin und her flog und sich schließlich auf seinen hellen Eiern in der Hecke niederließ.
0: »Die Spatzen sind in ihren Nestern in der Hecke geborgen«, dachte Kate.
1: Sie blickte zurück auf das einfache alte Bauernhaus, in dem sie aufgewachsen war. Sie war geliebt und umsorgt worden. Das hatte sie bisher alles für selbstverständlich gehalten. Es war ihr noch nie bewusst geworden, wie reich sie doch war und wie viel sie zu geben und zu teilen hatte.
0: »Oh Gott«, flüsterte sie, »bitte bring ihn zurück. Es war teilweise meine Schuld, und ich möchte, dass er hier bleibt.«

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0: 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Das ist einfach vom interessanten Geschichtenprogramm. Und wenn du Fragen hast oder Antwort schreiben willst, dann hast du nur diese Adresse: telenines@gmail.com. 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
3: 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Das kann sein, dass von dir der wichtigste Person kommt in der Familie, dass in dir der erste König kommt, dass in dir ein großer Apostel wird. 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Und am besten und daunt, ob du dort erste oder dort letzte in einer Familie geboren bist oder irgendwo eine Mad. Jeff dein Leben ganz Jesus han, und hei wird dort, was großartig merken. Macht Gott die Sehne, und bat wir uns weiter hier.
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0: De klok is 6:30.
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0: 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Wenn mein Können, mein Vermögen, nichts vermag, nichts helfen kann, kommt mein Gott und hebt mir an, sein Vermögen beizulegen. Alles Ding wird seine Zeit, Gottes Lieb in Ewigkeit.
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Doch noch bessere Gaben aus den Himmelshöhen lässt er hoch erhaben seine Kinder sehen. 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Darum lasst uns sehen für die Ewigkeit, dass wir wohl bestehen in der Erntezeit. Und nun werden wir noch beten. Herr Jesus, wir danken dir für all die gute Ernten, die wir immer wieder annehmen. Und besonders auch, dass wir den Winter auch genug Brot haben. Lieber Heiland, wir beten dir, dass du doch auch an uns kannst schaffen, dass wir auch durch dein Heiliges Wort an uns hart kennen, einen fruchtbaren Boden haben, damit dein Sud durcheinander kommen und viel Frucht bringen für die Ewigkeit. Amen.

Herzlich willkommen, werte Hörerinnen und Hörer. Ich begrüße Sie zum Abendjournal auf Radio ZP30. Heute ist Donnerstag, der 23. Juli. Am Mikrofon ist für Sie Bettina Koop. Sie hören die Nachrichten aus aller Welt, außerdem lokale Anzeigen, die aktuellen Devisenkurse und den Wetterüberblick. Zu folgenden Themen gibt es heute diese Beiträge: Christen in aller Welt, einen Bericht über Gefahren und Auswirkungen über zu viel Mediengebrauch und einen weiteren Bericht von Samuel Wolf zum Thema »Wenn Filme nachwirken«. Soweit der Überblick. Ich freue mich auf diese Stunde mit Ihnen am Radio.

Internationale Nachrichten. Die EU hat Google zu einer Geldstrafe von 890 Millionen Euro verurteilt. Darüber berichtet CNBC. Die Europäische Kommission wirft dem Technologiekonzern Google vor, gegen das Gesetz über digitale Märkte verstoßen zu haben. Nach Ansicht der Behörde hat Google eigene Dienste in den Suchergebnissen bevorzugt und damit andere Anbieter benachteiligt. Außerdem soll das Unternehmen App-Entwickler im Google Play Store daran gehindert haben, Kunden auf günstigere Kaufmöglichkeiten außerhalb des App Stores hinzuweisen. Deshalb verhängte die EU zwei Geldstrafen in Höhe von insgesamt 890 Millionen Euro. Mit dem Gesetz über digitale Märkte will die Europäische Union den Wettbewerb zwischen großen Internetplattformen und kleineren Anbietern stärken. Google muss die beanstandeten Geschäftspraktiken nun ändern, um die Vorgaben der EU einzuhalten. Beide Seiten nach eigenen Angaben weiterhin über Lösungen, mit denen die Vorgaben künftig erfüllt werden sollen. Waldbrände haben in Frankreich und Spanien tausende Menschen zur Flucht gezwungen. Schwere Waldbrände halten Einsatzkräfte in mehreren Ländern Südeuropas weiter in Atem. Besonders betroffen ist laut der Tagesschau der Südwesten Frankreichs an der Atlantikküste. Dort mussten rund 20.000 Menschen ihre Campingplätze, Ferienunterkünfte und Wohnorte vorsorglich verlassen. Die Flammen breiteten sich schneller aus als erwartet, weshalb Straßen gesperrt und betroffene Gebiete evakuiert wurden. Auch in Spanien kämpfen Feuerwehr und Katastrophenschutz gegen mehrere große Brände. Der größte Brand wütet in der Provinz Guadalajara nördlich von Madrid und hat bereits rund 32.000 Hektar Land zerstört. Weitere Orte wurden geräumt, Straßen gesperrt und die Bevölkerung wegen dichter Rauchentwicklung zur Vorsicht aufgerufen. Auch auf der italienischen Insel Sizilien verschärfen zahlreiche Waldbrände die Lage. Dort mussten unter anderem Bewohner und Patienten einer Klinik in Sicherheit gebracht werden. Extreme Hitze, Trockenheit und starker Wind erschweren in allen betroffenen Regionen die Löscharbeiten erheblich. Einem Restaurantbesitzer in Südkorea droht wegen eines ungewöhnlichen Desserts eine Gefängnisstrafe. Der Betreiber eines mit 2 Michelin-Sternen ausgezeichneten Restaurants in Südkorea muss sich wegen eines Verstoßes gegen das Lebensmittelrecht vor Gericht verantworten, wie The Guardian berichtet. Die Staatsanwaltschaft fordert eine einjährige Haftstrafe und eine Geldstrafe gegen das Unternehmen. Hintergrund ist ein Sorbet, das mit getrockneten schwarzen Ameisen garniert wurde. Nach südkoreanischem Recht dürfen jedoch nur 10 bestimmte Insektenarten als Lebensmittel verwendet werden. Ameisen gehören nicht dazu. Den Ermittlern zufolge wurden die Ameisen seit 2021 aus den USA und Thailand eingeführt und über Jahre in rund 12.000 Desserts verwendet. Die Behörden wurden auf den Fall aufmerksam, nachdem Gäste Fotos der Speisen in sozialen Medien veröffentlicht hatten. Der Restaurantbetreiber erklärte, die Ameisen seien nur auf Wunsch der Gäste serviert worden und in anderen Ländern ein üblicher Bestandteil gehobener Küche. Das Urteil soll Anfang September verkündet werden. Forscher haben ein bisher unbekanntes Jagdverhalten von Orcas beobachtet. Nach Angaben aus The Guardian haben Wissenschaftler im Golf von Kalifornien erstmals ein ungewöhnliches Verhalten von Orcas dokumentiert. Die Schwertwale wurden dabei gefilmt, wie sie gemeinsam einen bereits erlegten Mondfisch bearbeiteten. Ein Tier hielt den großen Fisch fest, während ein zweiter Orca mit hoher Geschwindigkeit dagegen schwamm. Durch den Aufprall zerbrach der Fisch in tausende kleine Stücke. Die Forscher vermuten, dass dies jungen Tieren das Fressen erleichtern könnte. Möglich sei aber auch, dass die Orcas dieses Verhalten als eine Art Spiel zeigen.
Die Beobachtung wurde in zwei Fällen gemacht und in einer wissenschaftlichen Studie veröffentlicht. Nach Einschätzung der Forscher zeigt sie erneut, wie anpassungsfähig und intelligent Orcas sind. Weitere Beobachtungen sollen nun klären, wie verbreitet dieses Verhalten ist und welchem Zweck es tatsächlich dient.

Nachrichten aus dem nationalen Bereich. Ein Regen verhindert Präsidentenbesuch in Carmelo Peralta. Wie ABC Color berichtet, wurde der für heute geplante Besuch von Präsident Santiago Peña in Carmelo Peralta durch einen Regenschauer verhindert. Der Präsident wollte an der feierlichen Verbindung der beiden Brückenhälften der Biozeanischen Brücke teilnehmen, die aus Paraguay und Brasilien über den Chaco verbinden wird. Nach Angaben des Ministeriums für öffentliche Bauten und Kommunikation musste die Veranstaltung jedoch verschoben werden, weil die unbefestigte Landebahn des Flughafens nach dem Regen nicht nutzbar war. Ein neuer Termin soll bekannt gegeben werden, sobald die Wetterbedingungen einen sicheren Flugbetrieb zulassen. Präsident Peña würdigt paraguayisches Heer am Tag des Heeres. Präsident Santiago Peña hat heute an der offiziellen Gedenkfeier zum Tag des paraguayischen Heeres teilgenommen. Die Veranstaltung fand nach Angaben von La Nación auf dem Ausbildungsplatz Héroes del Chaco statt. Peña nahm in seiner Funktion als Oberbefehlshaber der Streitkräfte an der Zeremonie teil, die zugleich an den Geburtstag von Mariscal Francisco Solano López am 24. Juli erinnert. Während der Feier wurden ehemalige Soldaten und Angehörige von Militärangehörigen für ihren Einsatz geehrt. Unter anderem erhielt der Chaco-Kriegsveteran Canuto González Britos die Ehrenmedaille des Heeres. Auch Familien weiterer Veteranen und eines verstorbenen Berufssoldaten wurden ausgezeichnet. An der Zeremonie nahmen außerdem Vertreter der Regierung, des Kongresses, der Streitkräfte und der Polizei teil. Mit dem Tag des Heeres würdigt Paraguay die Geschichte und den Beitrag der Streitkräfte zur Landesverteidigung. Paraguays Weizenexporte steigen um 30%. Die Weizenexporte aus der Ernte 2025 haben bis Juni dieses Jahres deutlich zugenommen. Wie das Wirtschaftsportal Economia Virtual unter Berufung der paraguayischen Kammer für Getreide und Ölsaaten Capeco berichtet, wurden zwischen Oktober 2025 und Juni 2026 insgesamt mehr als 602.000 Tonnen Weizen ausgeführt. Das entspricht einem Anstieg von rund 138.000 Tonnen oder 30% im Vergleich zum gleichen Zeitraum der vorherigen Ernte. Auch die Einnahmen durch die Ausfuhren stiegen. Von Januar bis Juni 2026 erzielte Paraguay 92,4 Millionen US-Dollar gegenüber 60,7 Millionen US-Dollar im Vorjahreszeitraum. Wichtigster Abnehmer bleibt Brasilien mit 99% der Exporte. Erstmals lieferte Paraguay zudem 672 Tonnen Weizen nach Argentinien. An den Ausfuhren der Weizenernte 2025 beteiligten sich insgesamt 38 Unternehmen, die den Export des Getreides bis Juni 2026 abwickelten. Paraguay hat großen Nachholbedarf bei Abwassersystemen. Paraguay steht beim Ausbau der Abwasserinfrastruktur nach Berichten von Economia Virtual vor großen Herausforderungen. Nach Angaben von Claudia Centurion, Ministerin für öffentliche Bauten und Kommunikation MEOPC, verfügen derzeit nur 15% der Bevölkerung unter einen Anschluss an ein Kanalisationssystem. Von dieser begrenzten Versorgung wird zudem nur die Hälfte, rund 7,5% des Landes, über Kläranlagen behandelt. Die Ministerin betonte, dass Paraguay damit deutlich hinter regionalen Standards zurückliegt. Gleichzeitig warten mehrere bereits finanzierte Projekte auf ihre Umsetzung, unter anderem in Mariano Roque Alonso, Lambaré und Ciudad del Este. Experten sehen darin eine große Chance für die städtische Entwicklung und private Investitionen, insbesondere im Immobiliensektor.
Internationales Ingenieurforum diskutiert Zukunft Paraguays. Anlässlich des Tages des paraguayischen Ingenieurs findet heute in Asunción das zweite internationale Ingenieurforum statt. Wie ABC Color berichtet, nehmen an der kostenlosen Veranstaltung Fachleute, Unternehmer, Regierungsvertreter sowie Studierende teil. Im Mittelpunkt stehen Themen, die für die Entwicklung des Landes von zentraler Bedeutung sind. Diskutiert werden unter anderem der Ausbau der Verkehrsinfrastruktur, erneuerbare Energien, künstliche Intelligenz, der öffentliche Nahverkehr, die Wasserstraße Paraguay-Paraná sowie die Zukunft der Energieversorgung. Außerdem werden Projekte wie die Straßenverbindung zwischen Ipacaraí und Luque sowie die Biozeanische Brücke vorgestellt. Nach Angaben des Präsidenten des paraguayischen Ingenieurzentrums, Amílcar Troche, soll das Forum den Austausch zwischen Wissenschaft, Wirtschaft und Politik fördern und Lösungen für die künftige Entwicklung des Landes aufzeigen. Besonders besorgt zeigen sich Experten über die langfristige Stromversorgung, obwohl Paraguay traditionell als energiereiches Land gilt. Den Abschluss der Veranstaltung um 20 Uhr bilden ein Ehrenempfang sowie die Verleihung von Auszeichnungen anlässlich des Jubiläums des Paraguayischen Ingenieurzentrums.

Da heute keine lokalen Meldungen vorliegen, kommen wir sofort zum Wetter in Philadelphia. Der Himmel ist bewölkt, die Temperatur beträgt 18 Grad Celsius, welches auch zugleich die Höchsttemperatur war. Die Tiefstemperatur wurde mit 12 Grad Celsius gemessen. Die relative Luftfeuchtigkeit liegt bei 77%. Der Luftdruck beträgt 1014 Millibar. Der Wind weht aus östlicher Richtung mit einer Geschwindigkeit von 3 Kilometern in der Stunde. Die Höchstgeschwindigkeit des Windes betrug heute 27 Kilometer pro Stunde. Die Wetteraussichten für Freitag, den 24. Juli von der DINAG. Die Wetterverhältnisse bleiben morgen ähnlich, nur etwas wärmer. Laut der Prognose mit Temperaturen zwischen 18 Grad Celsius am Morgen und 29 Grad Celsius als Tagesmaximum. Der Himmel zeigt sich bewölkt und der Wind kommt aus wechselnden Richtungen. Eventuell könnte etwas nass vom Himmel fallen.

Geschäftliche lokale Anzeigen. Vom Geschäft Maaskampo wird bekannt gegeben, dass der Stacheldraht 17/15 ab sofort zu verbesserten Preisen erhältlich ist. Der Verkaufsraum von Maaskampo in Loma Plata befindet sich an der Avenida Central und in Ciudad de Neuland an der Puerto Casado Straße. Gezeichnet Geschäftsleiter Andy und Wesley Harder. Eine Nachricht oder eine Einladung an alle Theaterfreunde. Am kommenden Wochenende soll das Theaterstück unter dem Titel »Das ist Chefsache« aufgeführt werden. Im Originaltitel »Das ist Chefsache«, einer Komödie in drei Akten von Elke Woltering, übersetzt von Susanne Reinhardt. Die Aufführungen finden am Freitag, den 24. und Samstag, den 25. Juli im Czortitzer Kulturzentrum statt und beginnen jeweils um 19 Uhr. Eintrittskarten erhält man an der Abendkasse zu 30.000 Guaraníes pro Person. Gezeichnet im Auftrag der Gruppe Kerstin Neufeld. Es wird zum Pferdesportfest beim Rodeo Jaragui eingeladen, welches Samstag, den 25. Juli um 9 Uhr stattfindet. Am Vormittag werden Pferdespiele vom Club Rodeo Jaragui vorgetragen und auch Freiwillige dürfen daran teilnehmen. Ab 13 Uhr werden die sogenannten Kompetenzspiele unter den Clubs von Trevol, Neuland und Jaragui gemacht, sowie auch das Reiten von wilden Tieren. Eine Kantine wird geöffnet sein. Der Eintritt kostet 30.000 Guaraníes pro Person. Gezeichnet Werni Fröse. Die Devisenkurse. Der Dollar stand heute im Ankauf auf 6.000 und im Verkauf auf 6.090 Guaraníes. Der kanadische Dollar im Ankauf 3.500 und im Verkauf 5.100 Guaraníes. Der Euro im Ankauf 6.900 und im Verkauf 7.380 Guaraníes. Der brasilianische Real 1.120 und im Verkauf 1.220 Guaraníes. Der Peso Argentino wurde mit 3 zu 6 Guaraníes gehandelt. 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

1. Samuel 2, Vers 2. Es ist niemand heilig wie der Herr, außer dir ist keiner, und ist kein Fels wie unser Gott ist.

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1: Deutschland hat ein neues Gesetz auf den Weg gebracht und Muslime in der Türkei erleben, wie Jesus sie im Traum begegnet. Darum geht's in diesem Kurzprogramm. Zu Ihnen spricht Rosanna Löwen. Deutschland, Israel. Deutschland hat ein Gesetz auf den Weg gebracht, das die Leugnung des Existenzrechts Israels unter Strafe stellen soll. Damit ist es das erste Land in Europa. Michael Schneider berichtet davon in seinem Israel-Tages-News-Dienst. Der Bundesrat hat einem hessischen Gesetzentwurf zugestimmt. Wer das Existenzrecht Israels zukünftig leugnet oder zu seiner Vernichtung aufruft, könnte mit bis zu 5 Jahren Freiheitsstrafe geahndet werden. Der Entwurf muss nun noch vom Bundestag beschlossen werden. Wichtig ist, nicht Kritik an Israel soll bestraft werden, sondern die Leugnung seines Existenzrechts oder Aufrufe zu seiner Vernichtung. Hessens Ministerpräsident Boris Rhein betonte, wer jüdisches Leben angreift, greift unsere freiheitliche Ordnung an. Das Gesetz sei ein klares Signal an die jüdische Gemeinschaft. Der Staat schaut nicht weg. Wir stehen an eurer Seite.

zunächst im Islam auf. Vom Islam und vom Propheten Mohammed hatte sie gehört, dass sie sich als Frau immer unterwerfen müsse. Doch irgendetwas fühlte sich nicht richtig an. Sie verlor die Freude am muslimischen Gebet und hörte schließlich ganz auf zu beten. Ich habe alles getan, was ich kann, aber Gott sieht und hört mich nicht. Ich bin ihm egal, so As-Suman. Unter solchen Gedanken weinte sie viel und schließlich sagte sie eines Tages: Ich bete nicht mehr, ich bin im Streit mit Gott. Das zu sagen, ist für eine muslimische Gläubige etwas sehr Schweres und Schmerzhaftes, aber ihr war es ernst damit. Sie hatte im tiefen Schmerz und in Verzweiflung gebetet, aber es gab keine Antwort. Dann erlebte As-Suman eine sehr schwierige Nacht und hatte einen Traum von Jesus. In dem Traum kam Aila zu ihrem Haus, eine Freundin ihrer Tochter. Das Haus war jedoch sehr unordentlich und As-Suman fühlte sich nicht wohl dabei. Sie wurde ärgerlich über ihre Tochter und sagte: Warum hast du einen Gast hergebracht, ohne es mir vorher zu sagen? Aber Aila schien das überhaupt nichts auszumachen. Sie sagte, sie wolle As-Suman etwas geben, und dann zog sie ein kleines Stück Brot aus ihrer Tasche, das aussah wie von einem Landbrot aus dem Dorf. Dann sagte sie, das ist etwas, was ich dir geben soll, hat Jesus mir gesagt. Jesus ist gekommen und hat jedem von uns ein Stück Brot gegeben. Dies hier ist für dich. In dem Traum war As-Suman so überrascht und bewegt. Wie konnte Jesus ihr solch eine Gabe geben? Ihr Herz war überwältigt und sie war so glücklich, dass sie dieses Brot erhalten hatte. Der Traum war ganz bestimmt kein gewöhnlicher Traum. As-Suman war zutiefst bewegt. Am selben Tag schickte sie Aila eine Nachricht und Aila rief sie sofort an. Sie sagte, das ist ein Traum, den viele Christen so gerne wenigstens einmal im Leben haben möchten. Dann erklärte sie, dass das Brot den Leib Christi symbolisiere. Dann las sie As-Suman einen Vers aus dem Johannesevangelium vor, in dem Jesus sagt, ich bin das Brot des Lebens. Nachdem As-Suman das gehört hatte, musste sie tief nachdenken und wurde sehr neugierig auf Jesus. Sie begann, die Bibel zu lesen und sich mit Aila zu treffen. Einige Zeit später fragte Aila, As-Suman, wärest du bereit, im Namen Jesu zu beten? Nur wenn es dir kein Unbehagen macht. As-Suman wusste nicht wirklich, was zu tun war, also rief sie ihre Tante an, eine islamische Lehrerin. Ist es eine Sünde, im Namen Jesu zu beten? Die Tante sagte, er ist auch einer unserer Propheten, es ist okay zu beten. Also betete As-Suman an dem Tag zum allerersten Mal in Jesu Namen und zum ersten Mal wurde ihr Gebet sofort beantwortet. Noch erstaunlicher als das war die Gewissheit, dass Jesus unmittelbar neben ihr war. Mit ihrem ganzen Sein spürte sie, dass er sie umgab und beschützte. Seitdem wurde jedes Gebet beantwortet, das As-Suman im Namen Jesu dargebracht hat. Ihr ist klar geworden, dass das, was ihr vorher gefehlt hatte, Jesus ist. Ein echt starkes Zeugnis, wenn es darum geht, im Namen Jesu zu beten.
Wenn wir näher zu Jesus kommen,

Amen. Seine Wahrheit in unserem Leben Raum findet und wir alles, was Sünde ist, ablegen, dann können wir Gott ganz klar und deutlich im Alltag erfahren. Und das wünsche ich uns. Auf Wiederhören, Gottes Segen. Ja.

0: In den letzten Monaten häufen sich die Nachrichten zum Thema Social Media, Verbot für Kinder und Jugendliche. Immer mehr Länder diskutieren über Reglementierungen, da die Gefahren und Auswirkungen der sozialen Medien mittlerweile bekannt und belegt sind. Mehr darüber hören Sie im folgenden Bericht, verfasst und aufgesprochen von Stefanie Hiebert.
1: Australien ist weltweit das erste Land, das ein Social-Media-Verbot für unter 16-Jährige verhängt hat. Das entsprechende Gesetz trat Ende Dezember vergangenen Jahres in Kraft. Dem Vorbild folgend will auch Spanien ein Verbot sozialer Medien für alle unter 16 Jahren. Weitere Länder wie Frankreich, Dänemark, Großbritannien und Deutschland arbeiten zurzeit an Gesetzesvorschlägen oder debattieren zumindest über die Notwendigkeit einer Altersbeschränkung für die Nutzung der sozialen Medien. Allerdings ist für die Regulierung der großen Plattformen die Europäische Union verantwortlich. Auch in unserer Mitte werden soziale Medien ab einem immer jüngeren Alter konsumiert. Zu den sozialen Medien zählen Plattformen wie Instagram, TikTok, Snapchat, Facebook und viele andere mehr. Natürlich sind soziale Medien zu vielem gut. Richtig verwendet können sie inspirieren, informieren, mit anderen verbinden. Doch es gibt gute Gründe, die Nutzung von sozialen Medien für Kinder und Jugendliche zu verbieten oder zumindest einzuschränken. Im Folgenden sollen einige Gründe angeführt werden. Erstens, soziale Medien verringern die Aufmerksamkeit. Neueste wissenschaftliche Studien belegen, dass die Gehirne von Kindern und Jugendlichen noch nicht reif genug sind für eine Nutzung der sozialen Medien. Im September 2025 wurden im Fachjournal Psychological Bulletin die Ergebnisse einer Überblicksstudie publiziert. Australische Forschende hatten für die Metastudie 71 Einzelstudien zusammengetragen und ausgewertet. An den Studien nahmen insgesamt 98.000 Menschen teil. Die Studie kam unter anderem zu dem Ergebnis, dass besonders die Kurzvideos, also Videos von maximal einer Minute, wie sie auf Instagram und TikTok vorzufinden sind, die Aufmerksamkeitsspanne der Heranwachsenden verkürzen. Das heißt, jungen Menschen, die viele Kurzvideos konsumieren, fällt es schwerer, sich einer bestimmten Aufgabe zu widmen, etwa dem konzentrierten Lesen eines Textes. Dadurch kann auch die Fähigkeit, knifflige Fragen Schritt für Schritt zu lösen, abnehmen. Zweitens, soziale Medien haben ein hohes Suchtpotenzial. Soziale Medien wie Instagram und TikTok sind so konzipiert, dass sie das Gehirn in eine Art Rauschzustand versetzen. Immer neue bunte Inhalte und überraschende Belohnungen durch sogenannte Likes, gefällt mir Reaktionen, beglücken den Nutzer. Das Glückshormon Dopamin wird ausgeschüttet. Von diesem guten Gefühl wollen Nutzer mehr und legen das Handy nicht mehr weg. Laut den Ergebnissen der Studie sind Kinder und Jugendliche von dieser Gefahr besonders betroffen. Im Gegensatz zu Erwachsenen ist bei Kindern und Jugendlichen der präfrontale Kortex noch nicht vollständig ausgebildet. Der präfrontale Kortex ist der Teil des Gehirns, wo das Bewusstsein sitzt und die Impulse kontrolliert werden. Junge Heranwachsende müssen erst noch lernen, sich nicht von Impulsen steuern zu lassen. Drittens, soziale Medien verdienen an der Aufmerksamkeit der jungen Menschen. Ein weiterer Grund für ein Social-Media-Verbot ist der Verdienst der Konzerne an dem Konsum der Nutzer. Ein zentrales Merkmal vieler Social-Media-Plattformen besteht darin, dass ihre Geschäftsmodelle auf eine möglichst lange Bindung der Aufmerksamkeit der Nutzenden zielen. Nicht zuletzt unter Einsatz von entsprechenden Algorithmen, um dabei deren personenbezogene Daten zu monetarisieren. Das heißt zum Beispiel, dass die Werbung aufgrund der gesammelten Informationen personalisiert zugeschickt wird. Viertens, soziale Medien können der psychischen Gesundheit der jungen Menschen schaden. Die aktuelle Forschungslage spricht deutlich dafür, dass eine intensive Nutzung von Social Media die psychische Gesundheit beeinträchtigen kann. Dies gilt vor allem dann, wenn soziale Medien häufig und über lange Zeit genutzt werden, fest im Alltag verankert sind und für Kinder und Jugendliche eine emotionale Bedeutung besitzen. Dann steht ihre Nutzung im Zusammenhang mit erhöhten Depressions-, Angst- und Stresssymptomen, Ess- und Schlafstörungen, Körperbildunzufriedenheit, Einsamkeit, Aufmerksamkeits- und Konzentrationsschwierigkeiten, Suizidgedanken und selbstverletzendem Verhalten. Zugleich geht sie mit der Verminderung von Lebenszufriedenheit, Glücksempfinden, Impulskontrolle und Selbstwert von Kindern und Jugendlichen einher. Soziale Medien bergen also viele Gefahren für Kinder und Jugendliche. In den Netzwerken sind sie oft ungeschützt sexualisierten und gewaltverherrlichen Inhalten ausgesetzt. Je mehr Zeit die jungen Menschen vor dem Bildschirm verbringen, desto mehr Informationen und Eindrücke strömen auf sie herein. Irgendwo muss das Gehirn auch Zeit haben, diese zu verarbeiten. Doch ist ein Verbot tatsächlich die Lösung? Um nochmal auf das zu Beginn erwähnte Land Australien zurückzukommen, nach etwa einem halben Jahr wurde die Umsetzung des Gesetzes ausgewertet. Die Ergebnisse der Studie waren ernüchternd. Das Verbot hatte wenig Auswirkungen auf das Nutzungsverhalten von Teenagern bei Angeboten wie Instagram, Facebook und TikTok. Minderjährige Nutzer umgingen demnach die per Gesetz erlassenen Beschränkungen, indem sie beispielsweise Fake-Accounts erstellten oder Konten nutzten, die auf ältere Personen registriert waren. Laut der Bundeszentrale für politische Bildung sind Gesetze ein Schritt in die richtige Richtung. Es ist auch Aufgabe des Staates, für den Schutz von Kindern und Jugendlichen einzustehen. Um junge Heranwachsende vor den Gefahren der sozialen Medien zu schützen, muss es Regeln geben. Und auch hohe Sanktionen, wenn diese beispielsweise von den Konzernen nicht eingehalten werden. Doch laut der Bundeszentrale für politische Bildung ist das nicht die einzige Lösung. So sollten beispielsweise auch Schulen klare Regeln im Umgang mit Handys haben. Schulen sollten die Heranwachsenden auch im Umgang mit den Medien schulen. Stichwort Medienkompetenz. Weiter tragen auch, oder in erster Linie, die Eltern eine Verantwortung. Bei den Familien muss laut der erwähnten Bundeszentrale durch groß angelegte Aufklärungskampagnen, die ihnen klare Handlungsempfehlungen an die Hand geben, das Bewusstsein für die Notwendigkeit des Verbots aufgebaut werden. Nicht zuletzt kann besonders die Familie dazu beitragen, dass junge Menschen in der Offline-Welt genug Angebote und Freiräume zur Entfaltung haben, damit sie keinen Ersatz im Online suchen müssen. Vielleicht sollte der Fokus nicht nur auf einem Verbot liegen, sondern auf der Frage, wie man Heranwachsende wieder motivieren kann, jenseits der digitalen Welt zu leben.

Sie hörten einen Beitrag von meiner Kollegin Stefanie Hiebert. Darin ging es um die möglichen negativen Auswirkungen der sozialen Medien und die Frage, ob diese für Kinder und Jugendliche gesetzlich verboten werden sollten. Als Quellen wurden dafür unter anderem Beiträge aus der Tagesschau und der Bundeszentrale für politische Bildung verwendet.

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0: Das Thema Filme und Serien. Heutzutage ist der Zugang zu ihnen so einfach und bequem geworden, dass man vielleicht manchmal vergisst, kritisch über deren Inhalte nachzudenken. Daher ist es heute umso wichtiger, sich die Frage zu stellen, welche Bilder dürfen in uns wohnen, welche nicht? Im Anschluss senden wir einen Bericht von Samuel Wolf zum Thema »Wenn Filme nachwirken«. Veröffentlicht wurde er auf der Internetseite des ERF, angepasst und aufgezeichnet von Claudia Dück.
1: Samuel Hoff schreibt Folgendes: In meiner Kindheit haben meine Eltern bei manchen Filmen vorgespult. Nicht oft, aber bei bestimmten Szenen. Als Kind fand ich das nervig. Ich wollte ja wissen, was da passiert. Damals fühlte es sich nach Einschränkung an. Heute weiß ich, meine Eltern wollten nicht meine Neugier bremsen, sondern mein Inneres schützen. Später habe ich vieles selbst geschaut, Filme, Serien, Geschichten aller Art. Erst mit etwas Abstand habe ich gemerkt, manche Bilder gehen nicht einfach vorbei, wenn der Film endet. Sie bleiben, manchmal länger, als mir lieb ist. Eine Filmszene hat mich besonders geprägt. Zunächst schien sie keine Wirkung zu haben, später tauchte sie jedoch in Albträumen wieder auf und ich wusste nicht, wie ich diese Bilder wieder loswerden konnte. Heute würde ich sagen, diese Bilder waren stärker, als ich dachte. Diese und weitere Erfahrungen beschäftigen mich bis heute. Deswegen möchte ich einmal kritisch die Frage stellen, was machen Filme und Serien eigentlich mit uns? Innerlich? Leise? Vielleicht unbemerkt? Persönlich versuche ich seit dieser Erfahrung genauer hinzuschauen, was bestimmte Inhalte mit mir machen. Mir helfen dabei ein paar Fragen, um bewusster mit Filmen und Serien umzugehen, vor, während und nach dem Schauen. Vor dem Film stelle ich mir die Frage, was lasse ich an mich heran? Bevor ich einen Film starte, frage ich mich heute bewusster, ist das etwas, das ich wirklich sehen will? Oder schaue ich es nur, weil es gerade alle sehen und jeder darüber spricht? Ganz praktisch hilft mir dabei Folgendes. Zum einen den Trailer und Inhaltsangaben ernst nehmen. Ein Trailer ist mehr als nur Werbung. Er gibt mir einen ersten Hinweis darauf, welche Stimmung und welche Bilder mich im Film erwarten. Merke ich schon beim Trailer, dass mich bestimmte Szenen oder die Handlung belasten, schaue ich mir den Film erst gar nicht an. Dann hilft es mir auch, die Altersfreigabe ernst zu nehmen. Es gibt Menschen, die die Prüfarbeit für uns bereits übernommen haben, und die stehen hinter der FSK, der freiwilligen Selbstkontrolle der Filmwirtschaft. Auch wenn FSK-Angaben nicht immer perfekt sind und einzelne Einstufungen durchaus umstritten sein können, steckt dort echte Arbeit drin, die uns wertvolle Orientierung geben kann. Die FSK entscheidet, für welche Altersgruppen bestimmte Filme geeignet sind. Dabei diskutieren die Prüfer unter anderem den Umgang mit Gewalt, die Darstellung von Nacktheit und sogar die Musikauswahl im Film. Im öffentlichen Raum sind die FSK-Vorgaben bindend. Wer noch nicht 18 ist, darf keine FSK 18 Kinofilme besuchen. Interessant ist dabei eine Ausnahme bei der FSK 12 Einstufung. In Begleitung eines Erwachsenen dürfen auch Kinder ab 6 Jahren eingelassen werden. Das zeigt, dass die Anwesenheit einer älteren, erfahreneren Person einen echten Unterschied machen kann. Nun bin ich selbst über 18 Jahre. Kann mir das also egal sein? Vielleicht bräuchten wir noch weitere Kategorien, etwa nur geeignet für emotional stabile Erwachsene. Denn was ich konsumiere, formt mich. Bestimmte Bilder und Weltanschauungen dringen durch Filme in mein Inneres, unabhängig davon, ob ich 17 oder 35 bin. Doch dass die FSK bei 18 aufhört, ist konsequent. Ab da sind wir selbst verantwortlich. Dann kann es auch helfen, sich vor dem Film die Beteiligten und Genres anzuschauen. Manche Schauspieler oder Regisseure stehen für leidenschaftliche, stark aufgeladene Geschichten. Auch Genreangaben sind ein hilfreicher Anhaltspunkt. Ob Krimi, Psychothriller oder Mysteryfilm, bei Unsicherheit gibt das Genre eine schnelle erste Orientierung. Auch eine Filmrezension kann helfen, wenn Filme oder Serien mehrere Genres bedienen. All diese Informationen vor dem Schauen einzuholen und abzuwägen, ist für mich Teil eines bewussten Umgangs mit Filmen. Es sind keine großen Entscheidungen, eher kleine Schritte. Und währenddessen kann ich mir bewusst die Frage stellen, ob ich dranbleiben oder lieber aussteigen sollte. Heute merke ich oft schneller als früher, das tut mir gerade nicht gut. Manchmal ist dieses Gefühl sofort da, manchmal erst nach ein paar Minuten, bei einer Serie manchmal auch erst nach der ersten Folge. Dann stellt sich die Frage, schalte ich jetzt ab? Ja, auch mitten im Film, auch ohne große Erklärung, wenn andere dabei sind. Das ist leichter gesagt als getan, gerade wenn die Gruppe weiterschaut und niemand sonst ein Problem mit dem Film zu haben scheint. Aber der soziale Druck, durchzuhalten, ist kein gutes Argument. Was andere verkraften, muss ich nicht auch verkraften. Und was mich belastet, darf ich benennen, ohne es ausführlich begründen zu müssen. Wer das respektiert, ist ein guter Filmabendbegleiter. Und wer nicht? Nun, der enthüllt damit vielleicht mehr über sich selbst als über mich. Und danach? Was hilft, wenn Bilder bleiben? Wenn belastende Filmszenen nachwirken, hilft es oft nicht, mir selbst zu versichern, ist doch nur ein Film. Besser ist es, ehrlich zu benennen, was noch in mir nachwirkt und warum genau diese Bilder mich so belasten. Darüber zu sprechen kann Bilder entmachten. Laut ausgesprochen verlieren sie oft an Größe. Ein Gespräch mit einem Freund, einer Freundin oder einer Seelsorgerin kann dabei helfen. Wenn sich ängstigende Bilder in mir festgesetzt haben, hilft es, mir bewusst etwas anderes anzuschauen oder anzuhören. Das sollte Hoffnung, Licht oder Ruhe stärken. Mir hilft dabei besonders die Natur. Wenn Filme negativ in mir nachwirken, sage ich Gott ehrlich, was mich daran noch beschäftigt, ängstigt oder entsetzt. Im Gebet bitte ich ihn, mein Inneres zu schützen und zu reinigen. Wenn ich merke, dass mich etwas in einem Film oder einer Serie überfordert hat, ziehe ich beim nächsten Mal früher eine Grenze. Außerdem achte ich bewusster auf Warnhinweise, Genres oder FSK-Angaben und berücksichtige das in Zukunft. All das klingt nach viel Vorsicht, aber dahinter steckt keine Angst vor Filmen, sondern das Gegenteil. Denn es gibt Bilder, die nachwirken, nicht weil sie stören, sondern weil sie etwas Schönes hinterlassen. Solche Bilder bleiben. Sie machen etwas mit uns, und das ist auch gut so. Soweit der Text von Samuel Wolff.

Gott schenkt uns Zeit, damit wir diese sinnvoll und verantwortlich verbringen, auch mit dem Medienkonsum. Zum Abschluss einmal noch das Wetter in Philadelphia. Die Temperatur beträgt 17 Grad Celsius, die Luftfeuchtigkeit 78%, der Luftdruck 1015 Millibar. Der Wind kommt aus südöstlicher Richtung mit einem Stundenkilometer. 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Das war's heute im Abendjournal. Danke, dass Sie dabei waren. Ihnen wünsche ich nur noch einen erholsamen Abend. Auf Wiederhören.

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Hiermit kommt das von unserem Programm «Wat sagt die Bibel?» zum Ende. Und wir hoffen, dass das von unserem Programm gönnt zum Sehen gewesen ist. Und hier wird nie in der Bibel lehren können. 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Auf Wiederhören.

eine widrige Gelegenheit, die Gott uns gegeben hat, das Programm auszustrahlen, nehmen wir dankbar in seine Hand. 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

0: klok is al met 30 minuten.
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So mochte ich auch reden können. 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Er denkt dann nämlich an die dunkle Geschäfte, die er gedreht hat, wo er immer Geld annahm. Und Paulus redet dann wieder. 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Und da wurde die Drusilla doch eine Mutterheit. 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